0: Ja, ich vermute, dass die meisten, die heute Abend gekommen sind, auch heute Morgen mit dabei gewesen sind.
1: Parto de que la mayoría que han venido hoy a la noche también estuvieron a la mañana.
0: Und da ist es ja auch gut, dass ihr dann den zweiten Teil hört.
1: Y es bueno que escuchen la segunda parte, la ponencia.
0: Es ging heute Morgen um den Atheismus.
1: A la mañana tratamos el tema del ateísmo.
0: Insbesondere habe ich die Argumente genannt, die Atheisten anführen gegen Gott.
1: Sobre todo he mencionado argumentos que ateístas usan para decir que no existe un Dios, en contra de Dios.
0: Und ich habe versucht zu zeigen, dass diese Argumente eigentlich nicht wirklich stichhaltig sind.
1: Y he tratado de demostrar que sus argumentos no son tan fuertes y no son tan lógicos como aparentan ser.
0: Dass da logische Fehler vorliegen.
1: Existen errores de lógica.
0: Oder dass man Beobachtungen macht, wie Menschen mit Religion und Gott umgehen, die aber nicht deutlich machen, dass es keinen Gott gibt.
1: O que se hacen observaciones de cómo personas hablan y trabajan con la religión, pero no son una evidencia en contra de su existencia.
0: Und ich habe deutlich gemacht, dass es notwendig ist, wenn wir mit Menschen sprechen, die Atheisten sind, erst einmal ihre Gründe zu hören und die dann zu entkräften.
1: Es importante si nosotros vamos a hablar con ateístas que primeramente escuchemos sus argumentos, su argumentación, antes de empezar a hablar con ellos y argumentar con ellos.
0: Und das gilt natürlich genauso für dich, falls du selbst einmal in Zweifel kommst.
1: Y eso también va para ti, si por ahí vas a empezar a dudar de la existencia de Dios en tu propia vida.
0: Dann sei auch kritisch gegenüber deinem Zweifel.
1: Entonces, sé también crítico con tu propia duda.
0: Viele Menschen glauben erst einmal eher ihrem Zweifel als dem, was sie sonst gewohnt sind.
1: Muchas personas creen más en sus dudas de que en otras cosas que normalmente creen.
0: Und das ist eigentlich nicht korrekt.
1: Y eso no es correcto.
0: Man muss auch dem Zweifel gegenüber kritisch sein.
1: Porque también en contra de la duda uno tiene que ser crítico.
0: Denn in fast allen Bereichen unseres Lebens gibt es nicht nur eine unbezweifelbare Wahrheit.
1: Porque en casi todos los ámbitos de nuestra vida no existe solamente una verdad de la cual no se duda,
0: sondern es gibt verschiedene Positionen,
1: sino hay diferentes posiciones,
0: und am Ende entscheiden wir uns für die, die am wahrscheinlichsten ist.
1: Y al final y al cabo nos decidimos por esta que nos parece la más adecuada, la que es más que tiene más plausibilidad.
0: So macht das beispielsweise auch jeder Arzt.
1: Así lo hace cada médico.
0: Kommst du mit Bauchschmerzen zum Arzt?
1: Si vienes con dolor de estómago al médico.
0: Dann geht erst einmal von der wahrscheinlichsten Lösung aus.
1: Entonces parte de la opción más probable.
0: Und dann gibt dir irgendein Medikament.
1: Te da algún medicamento.
0: Und wenn es nicht hilft, dann sucht nach anderen
1: Ursachen. Y si no funciona, sigue buscando otras causas de este mal estomacal.
0: Eben normalerweise machen wir das immer so.
1: Normalmente siempre lo hacemos de esa manera.
0: Es ist nicht alles, was immer ganz genau untersucht werden kann und dann entschieden werden kann.
1: No todo puede siempre ser investigado con diligencia y después tomar una decisión.
0: Und heute Abend sind wir dann bei dem Thema, gibt es jetzt Beweise für die Existenz Gottes?
1: Y hoy a la noche vamos a seguir con el tema, si existe evidencia a favor de la existencia de Dios.
0: Und meine erste Antwort wird vielleicht manchen überraschen.
1: Y mi primera respuesta quizás le va a sorprender a muchos.
0: Indem ich sage, es gibt keine eindeutigen Beweise für die Existenz Gottes.
1: No existe ninguna evidencia contundente a favor de la existencia de Dios.
0: Und ich glaube, dass wir uns das auch als Christen immer wieder klar machen müssen.
1: Y eso tenemos que concientizar. Tenemos que estar conscientes de eso como cristianos.
0: Es geht in der Beschäftigung mit Gott nicht um eindeutige Beweise.
1: Cuando nosotros tratamos el tema Dios, no podemos trabajar con evidencias contundentes.
0: Und jetzt sagen manche Leute, ja, wenn es keine Beweise gibt, dann gibt es Gott also nicht.
1: Muchos dicen, si no hay evidencia contundente, no existe Dios.
0: Nein, die Beweise haben nichts mit der Existenz Gottes zu tun, sondern mit unserer Fähigkeit, etwas nachweisen zu können.
1: Las evidencias no tienen nada que ver con la existencia de Dios, sino con nuestra capacidad de demostrar la existencia.
0: Ich habe heute Morgen das Beispiel der Relativität, der radioaktiven Strahlung genannt.
1: Hoy a la mañana mencioné la radioactividad como un ejemplo.
0: Und vor 200 Jahren hat kein Mensch die Möglichkeit gehabt, die Radioaktivität nachzuweisen.
1: Hace 200 años ninguna persona pudo mostrar la existencia de la radioactividad.
0: Und trotzdem gab es sie natürlich.
1: Y existía.
0: Und heute können wir es nachweisen und jetzt wissen wir, dass es
1: hoy en día sí podemos demostrarlo y sabemos que existe y que es cierto.
0: Aber ob es Radioaktivität gibt oder nicht, hängt nicht daran, ob wir es beweisen können.
1: Pero si existe o no la radioactividad no depende si podemos demostrarlo o no, podemos encontrar una evidencia o no.
0: Und genauso ist es natürlich auch mit Gott.
1: Y así es con Dios.
0: Egal, ob wir Gott nachweisen können oder nicht, das macht keinen Unterschied, ob er existiert oder nicht.
1: No importa si podemos probar la existencia de Dios o no, eso no tiene influencia a su existencia.
0: Aber es gibt natürlich gute Gründe für Gott.
1: Pero existen buenas razones para Dios.
0: Und die sollten wir wissen und die sollten wir auch anderen weitergeben.
1: Estas deberíamos saber y también decirle a otras personas.
0: Aber absolut sichere intellektuelle Sicherheit kann es dabei nicht geben.
1: Pero una certeza intelectual absoluta no puede existir ahí.
0: Wer sich mit der Erkenntnistheorie auseinandersetzt, weiß allerdings, dass das für alle Bereiche der Wissenschaft gilt.
1: El que trata el tema del conocimiento, de la teoría del conocimiento, sabe que eso es válido para todas las ciencias.
0: Absolute Sicherheit gibt es auch in den Wissenschaften nicht.
1: Seguridad absoluta no existe en las ciencias.
0: Es gibt immer nur Wahrscheinlichkeitsaussagen.
1: Existe la plausibilidad o la Wahrscheinlichkeit. Probabilidad, fallos probables.
0: Und deshalb gibt es ja auch wissenschaftlichen Fortschritt.
1: Y por eso también hay avance científico.
0: Würde man immer alles hundertprozentig wissen, dann bräuchte man ja nicht weiter forschen.
1: Si siempre sabríamos todo al 100%, no tendríamos que seguir investigando.
0: Einer der bekanntesten Erkenntnistheoretiker der letzten Jahrzehnte, Sir Karl Popper.
1: Karl Popper, uno de los teóricos del conocimiento más populares,
0: hat deshalb formuliert: Wissenschaft kann immer nur etwas falsifizieren, nicht verifizieren.
1: Él dijo: La ciencia siempre puede solamente puede falsificar algo, pero no verificar algo.
0: Das heißt, Wissenschaft kann immer nur zeigen, wenn etwas falsch ist, aber nicht, dass es richtig ist.
1: Ciencia solamente puede demostrar si algo no está correcto o es falso, pero no puede demostrar si es verdad o es verídico.
0: Und die meisten Wissenschaftler stimmen ihm zu.
1: Y la mayoría de los científicos apoyan su postura.
0: Und deshalb sollte man innerhalb einer Wissenschaft auch immer versuchen, neu zu überprüfen, stimmt das, was man bisher behauptet hat oder nicht.
1: Por eso es importante en la ciencia siempre volver a repetir, a probar, si es cierto lo que hemos propuesto o no.
0: Und wenn man nachweisen konnte, dass etwas falsch ist, dann muss man die Theorie über Bord werfen.
1: Y si se puede evidenciar de que algo fue falso, entonces hay que desechar la teoría.
0: Und die meisten Wissenschaftler tun das allerdings nicht.
1: Pero la mayoría de los científicos no lo hace.
0: Weil Wissenschaftler eben auch Menschen sind.
1: Porque son seres humanos.
0: Und dann gibt es einen Wissenschaftler, der hat seine Doktorarbeit über irgendein wichtiges Thema geschrieben.
1: Y si escribió el científico un trabajo doctoral sobre algún tema.
0: Und er möchte natürlich nicht, dass seine Theorie irgendwann als falsch erklärt wird.
1: Obviamente no quiere que su teoría sea falsificada.
0: Wofür hat er sich dann jahrelang eingesetzt?
1: O sea, que se encuentre la argumentación de que su hallazgo fue falso, pues para qué invirtió todo su tiempo.
0: Und deshalb halten die meisten Wissenschaftler lebenslang an ihren grundlegenden Theorien fest.
1: Por eso la mayoría de los científicos siempre va a mantener sus teorías.
0: Thomas Kuhn, ein bekannter Wissenschaftshistoriker,
1: Thomas Kuhn, un historiador de la ciencia,
0: hatte ein Buch geschrieben mit dem Titel Die Struktur wissenschaftlicher Revolution.
1: Escribió un lindo libro con un lindo título.
0: Und darin schreibt er und weist das auch nach, dass große Veränderungen in der Wissenschaft immer passiert sind, wenn eine Generation von Forschern ausgestorben ist.
1: Él ha demostrado en este libro que grandes hallazgos científicos siempre se da cuando una serie de científicos mueren y vienen nuevos científicos, más jóvenes. Entonces, cuando se dan los cambios grandes en los hallazgos científicos.
0: Vor 100 Jahren waren sich alle Physiker einig, dass die Zeit eine feste Konstante ist.
1: Hace 100 años, todos los físicos estaban de acuerdo que el tiempo es una constante fija.
0: Und als dann Albert Einstein aufgetreten ist und gesagt hat, nein, auch die Zeit ist abhängig von anderen Faktoren.
1: Y si, cuando vino Albert Einstein y dijo, no, también el tiempo depende de otros factores.
0: Die Zeit ist veränderlich.
1: Que el tiempo se puede cambiar.
0: Das ist ja eine der Haupterkenntnisse der Relativitätstheorie.
1: Es una de las hallazgos más centrales de la teoría de la relatividad.
0: Dann haben die meisten seiner Professorenkollegen das strikt abgelehnt.
1: La mayoría de sus colegas profesores negaban ese hallazgo.
0: Und ganz gleich, wie viele gute Gründe er präsentiert hat, sie wollten das nicht.
1: Y no les importaban las razones que él daba para eso, simplemente no querían aceptarlo.
0: Das widersprach ihrer festen Überzeugung.
1: Estaba en contra de su más profundo convicción.
0: Und so hat sich die Relativitätstheorie erst durchgesetzt, nachdem diese ganzen Professoren gestorben waren und eine nächste Generation offen war.
1: Y por eso la teoría de la relatividad recién pudo tomar, o sea, empezó a ser aceptada después de que estos profesores hayan fallecido.
0: Und das heißt eben, dass auch in der Wissenschaft nicht nur die reine Objektivität eine Rolle spielt.
1: Importante saber es que en la ciencia no la mera objetividad no siempre es tan obvia, no tiene el lugar preferido.
0: Sondern Menschen hängen auch an ihren Lieblingsideen.
1: Seres humanos también se mantienen agarrados a sus ideas favoritas.
0: Und was für die Physik und die Chemie und die Biologie gilt, das gilt natürlich auch für Glaubensfragen.
1: Lo que es válido para física, química y biología también va para preguntas en la teología.
0: Und wir müssen uns auch darüber klar werden, wenn wir etwas beweisen wollen.
1: Tenemos que estar conscientes si queremos demostrar, de probar algo.
0: Dann müssen wir den Gegenstand erst einmal untersuchen können.
1: Entonces tenemos que poder analizar el objeto.
0: Wie wollen wir etwas untersuchen, wenn wir keinen Kontakt dazu herstellen können?
1: ¿Cómo queremos analizar algo? ¿Cómo queremos analizar el objeto si no podemos tener un contacto con él?
0: Das wäre ungefähr so, als wenn ich dir sage, du sollst mir einen Planeten beschreiben, der 1 Billion Lichtjahre entfernt ist, aber du kannst ihn nicht sehen, du kannst auch nicht hinfahren und du kannst auch nichts von dort bekommen.
1: Es más o menos si yo te pido que describas un planeta que está a 1000 años luz y no lo puedes ver, ni lo puedes tocar, ni puedes irte para analizarlo.
0: Wie willst du je beschreiben
1: können? ¿Cómo quieres describirlo?
0: Das geht nicht.
1: Es imposible.
0: Und wenn ich das jetzt auf Gott anwende, dann ist ja die Frage, wie sollen wir denn Gott untersuchen können?
1: Si lo aplico a Dios, entonces la pregunta es, ¿cómo podemos analizarle a Dios?
0: Gibt es irgendeine Methode innerhalb der Physik, der Chemie, der Biologie, der Geologie, die uns Methoden zur Verfügung stellt, um Gott untersuchen zu können?
1: Existe algún método en la biología, en la química, en la física que nos muestre cómo analizar a Dios?
0: Natürlich nicht.
1: Obviamente que no.
0: Und deshalb sollten wir vorsichtig sein, wenn Wissenschaftler auftreten und sagen, wir können Gott nicht beweisen.
1: Por eso deberíamos estar cautelosos si científicos se levantan y dicen, no podemos probar, no podemos evidenciarle a Dios.
0: Dann haben sie natürlich recht.
1: Obviamente tienen razón.
0: Aber es liegt nicht daran, dass es Gott nicht gibt, es liegt daran, dass sie gar keine Methoden haben, um Gott untersuchen zu können.
1: Pero la razón no es la inexistencia de Dios, sino la falta de métodos, de metodología para analizarle a Dios.
0: Und wir alle haben keine Möglichkeit, Gott untersuchen
1: zu können. Nadie de ustedes tiene una posibilidad de analizarle a Dios.
0: Wenn Gott sich nun entschieden hätte, im hintersten Winkel des Universums sich zurückzuziehen.
1: Si Dios decidió retirarse al último rincón del universo.
0: Wie würdest du je etwas von ihm wissen können?
1: ¿Cómo podrías saber algo de él?
0: Nie.
1: Nunca. Es imposible.
0: Wir können von Gott nur etwas wissen, weil Gott sich entschieden hat, sich uns mitzuteilen.
1: Solamente podemos saber algo de Dios porque él decidió revelarse.
0: Und dann können wir nur das wissen, was er von sich
1: mitgeteilt hat. Y entonces solamente podemos saber lo que él decidió revelarnos.
0: Also was wir tun können, ist nicht ihn zu beweisen.
1: No podemos probar su existencia, no podemos evidenciarlo.
0: Sozusagen in irgendein Labor einzusperren und dann zu beobachten.
1: Ponerlo en un laboratorio y observarle.
0: Sondern wir können nur seine Spuren sehen.
1: Solamente podemos ver sus pasos.
0: Und diese Spuren müssen wir deuten.
1: Y estos pasos tenemos que interpretarlos.
0: Und dann können wir sagen, sehr viel spricht dafür, dass es Gott gibt.
1: Y entonces podemos decir, hay muchas razones para la existencia de Dios.
0: Aber ein Beweis im wissenschaftlichen Sinne kann es gar nicht.
1: Pero una evidencia en el sentido científico no puede haber.
0: In der Vergangenheit war man da manchmal viel optimistischer.
1: En el pasado, en este punto, científicos han sido mucho más optimistas.
0: Klassisch waren da beispielsweise die 5 Gottesbeweise von Thomas von Aquin.
1: Sí, clásicos son las 5 evidencias de Dios de Tomás de Aquino.
0: Und die laufen alle recht ähnlich.
1: Y todos van muy parecidos, son muy parecidos los 5.
0: Er beobachtet etwas in der Gegenwart und dann baut er eine argumentatorische Kette auf in die Zukunft oder in die Vergangenheit.
1: Él observa algo en el presente y arma una cadena argumentatoria hacia el futuro y hacia el pasado.
0: Zum Beispiel stellt die Frage, woher kommt die Welt, die wir haben?
1: Él se hace la pregunta de dónde viene el mundo que tenemos.
0: Und dann sagt verschiedene Ursachen, also du bist einmal geboren worden und deine Eltern sind geboren worden und die Großeltern sind geboren worden.
1: Y menciona ciertas razones, bueno, tú naciste, tus padres nacieron, tus abuelos.
0: Und dann sagt irgendwann am Anfang muss etwas stehen, was eben nicht geboren worden ist.
1: Y en alguna parte, al inicio, tiene que haber algo que no nació.
0: Und das ist dann Gott.
1: Y eso entonces es Dios.
0: Oder argumentiert mit der Bewegung. Das sagt
1: alles él argumenta con el movimiento.
0: Alles auf der Erde, was in Bewegung ist, muss irgendwo angestoßen worden sein.
1: Todo lo que está en movimiento tiene que haber empezado a moverse en algún punto. Tiene que haber un impulsor.
0: Und dann sagt ganz am Anfang gab es den unbewegten Beweger.
1: Y entonces al inicio estaba el... Bueno, el que movía, pero él mismo no estaba en movimiento.
0: Und das nennt dann Gott.
1: Y eso para él es Dios.
0: Und genauso geht dann weiter in die Zukunft.
1: Y así se va también al futuro.
0: Zum Beispiel mit der Frage des Zwecks.
1: Por ejemplo, con la pregunta del sentido.
0: Dann zum Beispiel ist die Frage, welchen Zweck hat das Messer?
1: ¿Qué sentido tiene el cuchillo?
0: Da sage ich, das Messer hat den Zweck, das Brot zu schneiden.
1: El cuchillo tiene el sentido de cortar el pan.
0: Und wofür muss das Brot geschnitten werden?
1: Y pero por qué tiene que ser cortado el pan?
0: Damit der Mensch essen kann.
1: Para que el hombre pueda comer.
0: Und warum muss der Mensch essen?
1: Porque tiene que comer el hombre.
0: Damit der Mensch leben kann.
1: Para que pueda vivir.
0: Und warum soll der Mensch leben?
1: Y por qué debería vivir el ser humano?
0: So, und dann fragt man immer weiter und weiter und weiter.
1: Y así seguís preguntando y preguntando.
0: Und der letzte Zweck von allem, wofür die Welt da ist, das Universum da ist, das ist dann Gott.
1: Y el último sentido por qué existe el mundo, el universo, es Dios.
0: Also eine Kette von Beobachtungen, die in der Gegenwart starten und dann entweder fortgesetzt werden bis in die Zukunft oder die Vergangenheit.
1: Es una cadena de argumentos o observaciones que empiezan con una observación en el presente y van hacia el pasado o hacia el futuro.
0: Und an der Erkenntnis ist durchaus etwas dran.
1: Y en este hallazgo hay algo.
0: Wenn wir uns zum Beispiel die Frage stellen nach dem Sinn unseres Lebens.
1: Si nos hacemos la pregunta sobre el sentido de nuestra vida.
0: Dann brauchen wir einen letzten festen Punkt.
1: Necesitamos un último punto fijo,
0: der unserem Leben Sinn gibt.
1: Que nos da sentido a nuestra vida.
0: Manche Leute, die ich nach dem Sinn ihres Lebens frage, die sagen, ich lebe für meine Kinder.
1: Algunas personas a las cuales les pregunto cuál es su sentido de vida, dicen que estoy viviendo para mis hijos.
0: Aber rein logisch gesehen ist das unsinnig.
1: Pero es un bueno, del punto de vista lógico no tiene sentido eso.
0: Denn jetzt müsste ich ja fragen, und welchen Sinn hat das Leben deiner Kinder?
1: Y tengo que preguntar qué sentido tiene la vida de tus hijos.
0: Und dann sagt ja, die haben wieder Kinder.
1: Y bueno, ellos van a tener otra vez niños.
0: Und welchen Sinn hat das, dass sie wieder Kinder haben?
1: Y bueno, qué sentido tiene para que tengan otra vez niños,
0: und o dann sea, merken hijos. Wir, die Frage wird einfach nur verschoben auf eine nächste Generation.
1: Y entonces nos damos cuenta que la pregunta solamente se desplaza hacia la próxima generación.
0: Aber sie wird nicht wirklich beantwortet.
1: Pero no se responde la pregunta.
0: Und wenn mein Leben keinen Sinn hat, wieso soll das Leben meiner Kinder plötzlich einen Sinn haben?
1: Y si mi vida no tiene sentido, ¿cómo la de mis hijos va a tener sentido?
0: Oder manche sagen, auch der Sinn meines Lebens ist Gutes zu tun.
1: Otros dicen, el sentido de mi vida es hacer cosas buenas.
0: Ich will anderen Menschen helfen.
1: Ayudo a otras personas.
0: Und das ist ja eine gute Sache.
1: Es muy buena cosa.
0: Aber es ist nur dann sinnvoll, wenn das Leben der anderen Menschen sinnvoll ist.
1: Pero solamente hace sentido si las vidas de los otros de las otras personas tiene sentido.
0: Wenn ich beispielsweise mein ganzes Leben lang einen Stein pflegen würde.
1: Si toda mi vida iba a preocuparme por una piedrita.
0: Ich streichle ihn.
1: Le voy a dar cariño.
0: Und ich mache eine Decke über ihn.
1: Le voy a poner una
0: frazada. Und ich rede mit ihm.
1: Voy a hablar con esa piedrita.
0: Wahrscheinlich würdet ihr denken, ich bin verrückt.
1: Posiblemente estarían pensando, estoy loco.
0: Weil das keinen Sinn macht.
1: Porque no tiene sentido.
0: Weil wir sagen, egal ob man mit dem Stein redet oder nicht, der hat keinen Sinn.
1: Porque decimos, no importa si hablas o no con esa piedra no tiene sentido.
0: Und wenn wir einem anderen Menschen helfen, ist das nur sinnvoll, wenn das Leben dieses Menschen einen Sinn hat.
1: Y si ayudamos a otra persona, solamente tiene sentido si la vida de esa otra persona tiene sentido.
0: Und genau das macht Thomas von Aquin deutlich.
1: Y eso es lo que demuestra Tomás de Aquino.
0: Es braucht irgendwo einen letzten Sinn, der dann allem
1: necesitamos
0: anderen, was vorher
1: kommt, Sinn gibt. Necesitamos un último punto que nos da sentido, de lo cual todo el sentido parte.
0: Und das ist für uns heute durchaus noch nachvollziehbar.
1: Y eso para nosotros hoy en día todavía no podemos reconstruir bastante bien.
0: Einen anderen Gottesbeweis hat Anselm von Canterbury formuliert.
1: Anselm de Canterbury es otro que ha formulado una evidencia a favor de Dios.
0: Auch ein wichtiger Theologe aus dem Mittelalter.
1: Un importante teólogo de la Edad Medieval.
0: Und das ist bis heute bekannt als der ontologische Gottesbeweis.
1: Y hasta hoy en día se conoce como la evidencia ontológica de Dios.
0: Also für uns heute als Menschen ist das manchmal etwas schwer nachzuvollziehen.
1: Para nosotros es un poco difícil de reconstruirlo.
0: Er ging nämlich davon aus, was man damals den Realismus nannte.
1: Él partía de lo que en aquel entonces se denominaba como el realismo.
0: Und er sagte, jeder Begriff hat auch eine Entsprechung in der Wirklichkeit.
1: Él dice, cada término tiene su equivalente en la realidad.
0: Und deshalb hat er zuerst versucht, den Begriff Gott genau zu definieren.
1: Y por eso trató de definir el término Dios.
0: Und dann hatte er gesagt, Gott ist das, über das hinaus es nichts Höheres gibt.
1: Y entonces él dijo, Dios es esto, sobre lo cual no hay nada más mayor.
0: Und das ist ja durchaus philosophisch erstmal nachvollziehbar.
1: Y eso de manera filosófica es bastante congruente.
0: Gott ist das, über das hinaus nichts Höheres gedacht werden kann.
1: Dios es aquello sobre lo cual ya no se puede pensar algo más grande.
0: Und dann stellte er sich die Frage,
1: y se hizo la pregunta,
0: was ist nun höher?
1: ¿Qué es más alto?
0: Das, was ich nur denke,
1: lo oder, que pienso,
0: oder das, was auch wirklich existiert?
1: O lo que existe de verdad.
0: Also an einem einfachen Beispiel, du nimmst einen Geldschein.
1: Un ejemplo, tomas un billete.
0: Beziehungsweise du stellst dir einen Geldschein vor.
1: Te imaginas un billete.
0: Was ist nun besser, der Geldschein, der wirklich existiert, oder den, den du dir nur vorstellst?
1: ¿Qué es mejor, el billete que existe de verdad o el que te lo imaginas?
0: Also in der Vorstellung sind wahrscheinlich viele von euch schon Millionäre.
1: En su imaginación, muchos de ustedes serán millonarios.
0: Aber in der Realität ist das dann manchmal schwierig.
1: Pero en la realidad a veces es difícil.
0: Wobei ich glaube, bei eurer Währung kann man noch schneller Millionär
1: sí,
0: werden.
1: Con nuestra cotización es bastante fácil ser millonario, ¿verdad?
0: Ja, mit Euro oder Dollar ist das dann schon schwierig.
1: Con Euro y Dólar es un poco más difícil.
0: Ja, aber in jedem Fall wissen wir, das, was wirklich existiert, ist natürlich höher als das, was
1: sabemos
0: wir uns
1: que lo que existe de verdad es más alto de lo que nos imaginamos.
0: Und jetzt sagt er, wenn Gott das ist, über das hinaus nichts Höheres gedacht werden kann, dann muss ihm auch die Eigenschaft der Existenz zugesprochen werden.
1: Si Dios es aquello sobre lo cual ya no puedes pensar algo más alto, entonces también tenemos que decir que su existe de verdad.
0: Denn sonst könnte ich mir ja noch etwas Höheres vorstellen.
1: Pues entonces, si no existiría de verdad, existiría algo en lo imaginativo que podría ser más alto.
0: Nämlich ein Gott, der wirklich existiert.
1: Un Dios que realmente existe.
0: Und da müssen wir sagen, das klingt in sich schon logisch.
1: Y tenemos que decir, en sí, eso ya suena muy lógico.
0: Nur die meisten Menschen heute lassen sich davon nicht überzeugen.
1: Pero la mayoría de las personas hoy en día no se dejan convencer de eso.
0: Weil wir heute eher zu den Universalisten gehören und
1: porque
0: nicht zu den Realisten.
1: Hoy en día somos más universalistas y no tanto realistas.
0: Und die Universalisten sagen, ach, Begriffe kann ja jeder erfinden, wie er will.
1: Y los universalistas dicen, bueno, términos cada uno puede imaginarse como quiere.
0: Und deshalb sagt es nicht unbedingt etwas aus, ob etwas existiert.
1: Eso no necesariamente dice algo sobre la existencia.
0: Aber für einen Realisten des Mittelalters war das richtig überzeugend.
1: Pero para un realista de la edad medieval era bastante convincente esa argumentación de Anselm.
0: Es gibt ein paar andere Argumente, die heute gerne für die Existenz Gottes genannt werden.
1: Existen otros argumentos que con mucha frecuencia se mencionan a favor de la existencia de Dios.
0: Und diese Argumente sind durchaus gut.
1: Y son buenos argumentos.
0: Aber sie sind keine Beweise im eigentlichen
1: Pero no
0: Sinn.
1: Son evidencias.
0: Sondern sie erhöhen die Wahrscheinlichkeit, dass es Gott geben
1: Aumentan
0: muss.
1: La probabilidad de que exista Dios.
0: Und das ist, glaube ich, ihr eigentlicher Wert.
1: Y eso es su valor.
0: Vielleicht habt ihr auch schon Vorträge gehört, dann wurde auf die Komplexität der Schöpfung hingewiesen.
1: Quizás han escuchado alguna ponencia que está hablando de la complejidad de la creación.
0: Und nach Paulus im Römerbrief gibt es
1: Pablo
0: ja drei
1: Romanos,
0: Hinweise auf die Existenz Gottes.
1: Existen tres evidencias, no evidencias, sino indicios a la existencia de Dios.
0: Da argumentiert er ja zuerst, dass jeder Mensch auf der Welt Gott erkennt durch sein Gewissen und durch die Natur.
1: Bueno, primeramente dice que cada persona en el mundo conoce o reconoce a Dios, puede conocer a Dios por su conciencia y por su
0: das Gewissen und die Natur.
1: Y la naturaleza.
0: Und Paulus behauptet dann, dass jeder Mensch eigentlich religiös geboren wird.
1: Y Pablo dice que en realidad cada persona nace de manera con algo de religiosidad.
0: Und dass ein Mensch erst zum Atheismus erzogen werden muss.
1: Y que alguien tiene que ser enseñado, educado para el ateísmo.
0: Und tatsächlich merken wir, dass Kinder sind generell offen gegenüber dem Übernatürlichen.
1: Y nos damos cuenta que niños en el principio están abiertos sobre para lo sobrenatural.
0: Wenn du einem Kind irgendein Märchen erzählst,
1: si le cuentas algún cuento de hadas,
0: dann sind sie fest davon überzeugt, dass irgendwelche Feen zaubern können oder Wunder geschehen.
1: Están convencidos de que alguna alguna hada puede hacer milagros, de que existe de verdad.
0: Die Kinder sind von Geburt an offen für das Religiöse.
1: Niños desde el nacimiento son abiertos para lo sobrenatural y lo religioso.
0: Und meistens erst durch die Gesellschaft wird ihnen das dann ausgetrieben.
1: Y es la sociedad que los quita.
0: Und das ist das, was Paulus meint. Der Mensch hat von Natur aus ein Wissen von Gott.
1: Y eso es lo que Pablo menciona. El ser humano desde su nacimiento tiene un saber de Dios.
0: Und das ist die tiefe Ahnung, die im Menschen drin sitzt.
1: Y es algo muy profundamente en el interior del ser humano.
0: Das ist das Gewissen,
1: also es la conciencia.
0: Das Spüren von Gut und Böse,
1: zumindest el sentir de lo bueno y lo malo, por lo menos en el principio.
0: Und dann sagt Paulus drittens,
1: y la tercera cosa que menciona Pablo,
0: gibt es dann die Offenbarung von
1: existe
0: Gott.
1: La revelación de Dios.
0: Und Gott offenbart sich durch die Propheten und durch seine Heilige Schrift.
1: Dios se revela a través de los profetas y la palabra de Dios.
0: Und das gibt uns noch viel mehr Informationen, genau wie Gott ist.
1: Y eso nos da mucha más información de cómo es Dios.
0: Also nicht nur, dass es ihn gibt, sondern no auch, wie er ist, welchen Charakter er hat.
1: No solamente su existencia, sino también cómo es su carácter.
0: Das sind aus der Sicht des Paulus die drei grundlegenden Gottesbeweise.
1: Del punto de vista de Pablo son los tres fundamentales, las fundamentales posturas que evidencian la existencia de Dios.
0: Und von christlicher Seite aus gibt es einige Vorträge und Bücher, die die Komplexität der Schöpfung beschreiben.
1: Y existen de la parte de los cristianos varias ponencias que describen la complejidad de la creación.
0: Und die dann konsequent sagen, eine so komplexe Schöpfung kann nicht durch Zufall entstanden sein.
1: Y dicen que una creación tan compleja no puede haberse originado por casualidad.
0: Und dann werden irgendwelche Beispiele dafür genannt.
1: Y entonces se toman cualquier cantidad de ejemplos.
0: Zum Beispiel die Entstehung des Auges.
1: Por ejemplo, la creación o sí, el crecimiento del ojo.
0: Und dann wird beschrieben, wie viele verschiedene Faktoren es braucht, ehe ein funktionierendes Auge entsteht.
1: Y se describe cuántos factores influyen hasta que haya y crezca en el embrio un ojo que funcione.
0: Und wenn ihr euch das einmal anschaut, ist das wirklich sehr beeindruckend.
1: Y si ustedes miren una película o un video sobre eso, es bastante impresionante.
0: Ja, da braucht es erstmal eine Netzhaut.
1: Bueno, ahí los términos Netzhaut. Se necesita una córnea, primeramente.
0: Ja. Und jede einzelne Zelle in der Netzhaut ist schon hochkompliziert.
1: Y cada célula en la córnea es altamente compleja.
0: Und das muss natürlich alles durchblutet werden.
1: Y obviamente necesita el flujo de sangre.
0: Und dann braucht es einen Glaskörper.
1: Y necesitamos un cuerpo de vidrio.
0: Und dann braucht es eine Linse dazu.
1: Linse? Bueno, ahí no sé, es una parte del ojo que no puedo, no sé los términos ja. Ahora. Perdónenme.
0: Ja. Ja. Okay. Und dann, was ganz wichtig ist, es braucht natürlich eine Nervenverbindung vom Auge zum
1: Importante
0: Gehirn.
1: Es la conexión de los nervios del ojo al cerebro.
0: Und im Gehirn braucht es die entsprechende Software, die das Ganze verarbeitet.
1: El cerebro necesita

0: arriba y abajo, si siempre todos lo ven al revés.
1: Und es gibt Versuche, die Mediziner gemacht haben.
0: Existen pruebas que han hecho médicos.
1: Dann haben sie Menschen eine Prismenbrille aufgesetzt.
0: Le pusieron un lente de prisma.
1: Und die hat dann wieder alles umgedreht.
0: Que volvió a poner de cabeza abajo a todo lo que están viendo.
1: Und die Menschen waren vollkommen irritiert. Plötzlich liefen alle an der Decke.
0: Y las personas no sabían qué es lo que pasaba porque todos estaban caminando sobre el cielo raso.
1: Aber so nach zwei Wochen hat sich das Gehirn daran gewöhnt und plötzlich sahen die Menschen mit der Prismenbrille alles richtig herum.
0: Después de dos semanas, el cerebro hizo el cambio y las personas podían ver a través de esos lentes de manera completamente normal.
1: Und sobald sie die Brille abgesetzt haben, dann war wieder alles durcheinander.
0: Y si se sacaban el lente, todo estaba otra vez al revés.
1: Ja. Und was wir daran merken, ist, wie das alles ganz fein aufeinander abgestimmt
0: Nos
1: ist.
0: Nos damos cuenta como todo encaja de manera muy, muy extraordinaria.
1: Wie unser Gehirn die Daten verarbeitet.
0: Como nuestro cerebro trabaja los datos que recibe.
1: Wie ein ziemlich komplexes Organ, wie das Auge die Lichtstrahlen aufnimmt und zuordnen kann.
0: Como un órgano tan complejo como el ojo puede recibir la luz y todo lo transforma el cerebro en lo que nosotros hoy vivimos.
1: Und dann sagen viele zu Recht, so etwas kann nicht einfach nur durch Zufall entstanden sein.
0: Y muchos dicen, eso no puede ser casualidad.
1: Und schon allein, wenn wir uns überlegen, wie die erste Zelle entstanden sein
0: soll. Si solamente nos ponemos a pensar cómo la primera célula debe haberse originado.
1: Ist das nicht wirklich vernünftig erklärbar?
0: No es realmente explicable con la casualidad.
1: Weil jede einzelne Zelle ist dann noch aufgebaut nach ganz verschiedenen Regeln.
0: Porque cada célula tiene sus propias reglas de cómo es concebida.
1: Es gibt eine Zellhülle.
0: Bueno, está la cápsula.
1: Und dann gibt es den Zellkern.
0: Está el núcleo de la célula.
1: Und dann gibt es die Erbinformation.
0: Está la información genética adentro.
1: Und dann gibt es meistens noch die Mitochondrien.
0: Bueno, eso también existe.
1: Ja, und dann gibt es das Zytoplasma, was da drin ist.
0: Y el citoplasma que está dentro de la célula.
1: Und nur wenn all diese Dinge drin sind, dann kann eine Zelle funktionieren.
0: Y solo si todas esas cosas se juntan, una célula puede funcionar.
1: Und das, was für uns vielleicht ganz einfach aussieht, ist sehr kompliziert.
0: Y lo que nosotros, de nuestro punto de vista, es bastante simple, es super, super complejo.
1: Und wenn dann jemand sagt, das ist einfach nur durch Zufall entstanden, klingt das unglaubwürdig.
0: Y si alguien dice, esto se originó por casualidad, entonces no suena muy convincente.
1: Und dann haben Christen, glaube ich, recht, wenn sie sagen, das deutet doch eher darauf hin, dass jemand das konstruiert haben muss.
0: Entonces yo creo que cristianos tienen razón cuando dicen que esto nos es un indicio más claro a que exista alguien que los ha creado de que esto se originó por casualidad.
1: Schon Christen vor 200 Jahren haben gesagt,
0: ya cristianos hace 200 años dijeron,
1: wenn du irgendwo eine Uhr findest,
0: si encuentras un reloj,
1: dann würdest du zuerst davon ausgehen, die hat jemand verloren.
0: Si lo encuentras, bueno, pensás que alguien se le perdió.
1: Und natürlich würde man sagen, die hat irgendwann einen Uhrmacher hergestellt.
0: Y todos diríamos que algún fabricante de relojes lo hizo alguna vez.
1: Oder heute würden wir sagen, irgendeine Maschine hat die hergestellt.
0: Bueno, hoy diríamos alguna máquina la hizo.
1: Aber wenn jetzt jemand zu dir kommt und sagt, oh, ich habe eine Uhr gefunden, die ist einfach von selbst entstanden.
0: Pero si alguien viniese y te dijera, bueno, encontré un reloj y ese reloj simplemente se originó así nomás.
1: Da lag einfach eine lange Zeit lang Müll in meinem Garten und plötzlich ist eine Uhr raus geworden.
0: Durante mucho tiempo había basura en mi patio y de repente se creó un reloj de eso.
1: Dann würden wir wahrscheinlich sagen, du machst einen Scherz, das kann ja gar nicht passieren.
0: Bueno, diríamos, estás, bueno, bromeando. Eso no puede ser.
1: Weil so etwas passiert in unserem Leben nicht.
0: Porque algo así no pasa en nuestra vida.
1: Aber Menschen, die die Welt ohne Gott erklären,
0: pero personas que explican al mundo sin Dios,
1: die behaupten genau das.
0: Justamente eso es lo que nos dicen.
1: Sie behaupten nicht nur, dass der Mensch oder eine kleine Zelle,
0: no solamente que el ser humano, una pequeña célula,
1: sondern die ganze komplexe Natur mit all ihren Regelmechanismen einfach so durch Zufall entstanden ist.
0: Sino que se originó toda la compleja naturaleza con todos sus mecanismos, se originó por casualidad.
1: Und da müssen wir sagen, hier ist die Erklärung von Gott einfach viel, viel wahrscheinlicher als ohne Gott.
0: Y ahí tenemos que decir que es más plausible esa explicación con la existencia de Dios que sin él.
1: Man kann auch die Welt ohne Gott erklären. Manche tun das ja, aber es ist eben viel unwahrscheinlicher.
0: Se puede explicar el mundo sin la existencia de Dios, pero no es tan plausible. Das ist probable.
1: Das ist kein hundertprozentiger Beweis, aber es ist ein

0: der Hinweis darauf, dass es einen Gott geben
1: muss. Eso no prueba la existencia de Dios al 100%, pero es un indicio hacia su existencia.
0: Oder Astronomen sprechen beispielsweise von der Goldilock-Zone.
1: Wie heißt die Zone?
0: Goldilock-Zone.
1: Bueno, Astronomen?
0: Astronomen, ja.
1: Astrologos hablan de la Goldilock-Zone.
0: Und zwar damit bezeichnen sie die Zone, in der sich die Erde um die Sonne dreht.
1: Esa es la zona en la cual la Tierra gira alrededor del Sol.
0: Und dann geben sie ungefähr 100 Faktoren an, warum nur in dieser engen Zone, nur ein ganz schmaler Bereich, Leben möglich ist, wie wir es heute haben.
1: Y mencionan unos 100 argumentos por qué solamente en esa franja tan pequeña en comparación con el universo es posible la existencia de vida como nosotros la hoy en día la tenemos sobre la Tierra.
0: Wären wir ein bisschen weiter von der Sonne weg,
1: si solo nos alejaríamos un poquitito del Sol,
0: dann wäre es hier viel zu kalt, wir eben könnte nicht entstehen.
1: Nosotros tendríamos mucho frío y no podríamos existir.
0: Wären wir ein bisschen näher,
1: estaríamos un poco más cerca,
0: dann wäre es zu heiß.
1: Bueno, nos quemaríamos.
0: Gäbe es auf der Erde kein Wasser,
1: si no existe agua, no hay vida.
0: Wenn es keine Atmosphäre gegeben hätte, könnte ebenfalls kein Leben entstehen.
1: Si no existe la atmósfera, tampoco puede existir vida.
0: Und dann nennen sie ungefähr 100 Faktoren, unter denen überhaupt das Leben, wie wir es kennen, nur möglich ist.
1: Y mencionan más o menos 100 factores debajo de los cuales recién es posible que haya vida como nosotros la tenemos.
0: Und diese ganzen Faktoren treffen ganz genau auf die Erde zu.
1: Y todos esos factores se juntan y se dan en la Tierra.
0: Und würde nur ein Faktor nicht hinhauen, wäre kein Leben möglich.
1: Y si solamente un factor falla de esos 100, no es posible la vida.
0: Und dass das alles zum selben Zeitpunkt am selben Ort geschieht, ist sehr, sehr unwahrscheinlich.
1: Y que todo esto en el mismo tiempo, en el mismo lugar, suceda por casualidad, es muy poco probable.
0: Und deshalb könnten wir sagen, da muss ein Gott dahinter stehen, der das genauso geordnet hat.
1: Y entonces podemos decir, ahí tiene que haber un Dios que justamente lo arregló de esa manera.
0: Seit Jahrzehnten suchen Astronomen im Weltall nach Planeten, die einen ähnlichen Zustand haben wie die Erde.
1: Hace décadas astronautas están buscando planetas en el universo que tengan características similares a la de nuestra Tierra.
0: Und obwohl es ja mehrere Milliarden Sterne gibt und noch mehr Planeten.
1: Y aun por la existencia de varios millares de estrellas y más planetas todavía,
0: hat man bisher keinen einzigen Planeten entdeckt, auf den genau diese Faktoren zutreffen.
1: No se ha encontrado ningún otro planeta en el cual estos factores se dan como en nuestra Tierra.
0: Außer auf die Erde.
1: Solamente en nuestra Tierra.
0: Und da merken wir, das lässt sich eher so erklären, dass jemand es genauso gemacht hat.
1: Y es una mejor explicación si nosotros decimos es porque alguien así lo quiso hacer.
0: Und auch das ist eben ein deutlicher Hinweis darauf, dass es wohl einen Gott geben muss.
1: Y es un fuerte indicio a la existencia de Dios.
0: Es ist kein hundertprozentiger Beweis.
1: No es una evidencia 100%.
0: Oder dann sehen wir zum Beispiel solche Gebetserhörungen.
1: O vemos que nuestras oraciones se cumplen.
0: Da beten Menschen und es passiert genau das, worum sie gebeten haben.
1: Personas oran y justamente por lo que han orado esto pasa.
0: Kluge Atheisten sagen natürlich darauf, na ja, aber manchmal beten Menschen auch und es passiert nicht so.
1: Y bueno, ateístas iban a decir, bueno, a veces la gente ora y no pasa.
0: Gut, da müssen wir sagen, ein erhörtes Gebet ist wohl ein Beweis für Gott, ein nicht erhörtes ist aber kein Beweis gegen Gott.
1: Entonces tenemos que decir, si una oración se cumple, es un indicio a la existencia de Dios, pero no podemos hacer la reversa, no podemos decir, porque una oración no se cumple, no existe Dios.
0: Warum?
1: ¿Por qué?
0: Weil Gott ja kein Naturgesetz ist, sondern Gott ist eine freie Person.
1: Dios no es una ley natural, sino una persona libre.
0: Und er kann natürlich entscheiden, dass er unsere Bitte nicht erhört.
1: Y puede decidir de no escuchar nuestra petición.
0: Das ist ja kein Beweis dafür, dass er nicht existiert.
1: No es una evidencia a la no existencia de su persona.
0: Aber wenn er unser Gebet erhört, dann ist es ja wohl ein Hinweis darauf, dass jemand
1: pero
0: da
1: si
0: ist, der
1: nos
0: zuhört.
1: Escucha, nuestras oraciones es un indicio a su existencia.
0: Also nehmen wir einmal das Beispiel von meinem Sohn.
1: Tomemos el ejemplo de mi hijo.
0: Als unser Sohn noch klein war,
1: cuando era chico,
0: dann hat er gesehen, ich habe aus meiner Tasche ein Taschenmesser mit rausgeholt.
1: Vio como yo saqué de mi bolsillo un cuchillo.
0: Ja,
1: Cortapluma.
0: Ich habe meistens ein Taschenmesser bei mir.
1: Normalmente tengo un cortapluma.
0: Nein, sonst hätte ich es euch gezeigt.
1: Ahora no, porque pues si no yo les mostraría este.
0: Aber das liegt nur daran, weil ich im Flugzeug keines haben darf.
1: Y solamente es porque en el avión no puedo tenerlo.
0: Ja, sonst habe ich immer eines bei
1: Siempre
0: mir.
1: Tengo el cortaplumas en mi Aber bolsillo.
0: Das ist ja praktisch, ne?
1: Porque es muy práctico.
0: Da kann ich dann gegen einen Terroristen kämpfen, wenn er kommt.
1: Puedo luchar contra un terrorista si viene por ahí.
0: Nein, das ist bisher noch nicht passiert.
1: No, eso no pasó todavía.
0: Aber ich kann mir ein Brot schmieren damit.
1: Puedo hacerme un pan, cortar un pan.
0: Oder das Auto reparieren, wenn
1: Puedo reparar mi auto.
0: Irgendwie so etwas.
1: Algo así por el estilo.
0: Also, auf jeden Fall hat mein Sohn das Taschenmesser gesehen.
1: Bueno, mi hijo vio este cortaplumas.
0: Und er war vielleicht 4 Jahre alt.
1: Tenía 4 años más o menos.
0: Und er hat gesagt, Papa, gib mir auch ein Taschenmesser.
1: Y él dijo, Papa, dame para mí un cortaplumas.
0: Da habe ich gesagt, nein, bekommst du nicht.
1: No necesitas.
0: Aber wenn du ein paar Jahre älter bist, schenke ich dir eins.
1: Sí, pero si vas a ser un poco más grande, te voy a regalar uno.
0: Zwischenzeitlich ist er ein paar Jahre älter.
1: Bueno, mientras tanto, él creció.
0: Und ich habe ihm auch ein Taschenmesser geschenkt.
1: Le regalé un cortaplumas.
0: Wobei er nicht so dringend das jetzt mehr haben will wie damals.
1: Aunque ahora ya no estaba pidiendo tanto por ese cortaplumas como antes.
0: Und jetzt könnte mein Sohn ja argumentieren, mein Papa hat meinen Wunsch nicht erhört, also gibt es ihn nicht.
1: Bueno, mi hijo podría argumentar, mi papá no escuchó mi petición, por eso mi papá no existe.
0: Er hat mir das Taschenmesser nicht gegeben, also gibt es ihn nicht.
1: No me dio el cortapluma, por eso no existe.
0: Und so argumentieren manche Leute bei Gott.
1: Ja, sí, algunas personas argumentan con Dios.
0: Weil Gott nicht alle meine Wünsche erhört, deshalb gibt es ihn nicht.
1: Porque Dios no escucha todos mis deseos, por eso no existe.
0: Aber das ist ja nicht logisch.
1: Pero eso no es lógico.
0: Sondern es könnte ja durchaus sein, dass Gott aus anderen Gründen das nicht erhören will.
1: Podría ser que Dios por otras razones no quiere escuchar esa
0: Er ist ja nicht gezwungen, dass er unsere Wünsche erhört.
1: No es obligado a escuchar nuestras peticiones.
0: So ähnlich, wie das manchmal in einem Märchen vorkommt.
1: Así como a veces pasa en los cuentos de hadas.
0: Vielleicht kennt ihr das auch, Aladdin und die Wunderlampe.
1: Bueno, Aladdin y la lámpara del milagros es un cuento.
0: Dann muss
1: es
0: an der
1: cuento.
0: Lampe reiben und dann kommt irgendein Geist.
1: Bueno, tenés que tocar la lámpara y entonces sale un espíritu.
0: Und der Geist muss tun, was er sagt.
1: Y el espíritu tiene que hacer lo que le digas.
0: Ja, so geht das in irgendwelchen Märchen.
1: Así funciona un cuento de hadas.
0: Aber in der Wirklichkeit mit Gott geht das natürlich nicht
1: Pero
0: so.
1: Pero la realidad con Dios no funciona.
0: Sondern Gott entscheidet, was er macht
1: Dios
0: und was er nicht
1: decide
0: macht.
1: Lo que hace y lo que no hace.
0: Aber wenn wir um etwas bitten, was Pero, normalerweise nie passiert,
1: Pero si nosotros pedimos algo que normalmente no puede pasar
0: und es passiert eben doch,
1: y pasa,
0: dann ist das ein ziemlich deutlicher Hinweis
1: entonces auf Gott. Es un indicio bastante fuerte a la existencia de Dios.
0: Ein Beispiel bei uns aus der Gemeinde.
1: Un ejemplo de nuestra iglesia.
0: Wir haben ein Ehepaar und die haben ein Kind bekommen, was von Geburt an Diabetes hat.
1: Bueno, había una pareja en su iglesia cuyo hijo nació con diabetes. Ya nació con diabetes.
0: Es gibt ja unterschiedliche Formen von Diabetes, Altersdiabetes, aber auch welche, die von Geburt an
1: existen. Existen diferentes formas de diabetes, algunos que vienen con la edad y otros que ya desde el nacimiento están.
0: Und ihr könnt gerne einen Arzt fragen.
1: Bueno, pueden preguntar a un médico.
0: Dieses Kind wurde von mehreren Ärzten untersucht.
1: Varios médicos analizaron o
0: Und die waren sich alle ganz einig, das Kind hat Diabetes, kann man nichts machen.
1: Y todos decían, bueno, este niño, este chiquitito tiene diabetes, no podemos hacer más nada.
0: Und wir haben in der Gemeinde intensiv für das Kind gebetet.
1: Y estuvimos orando intensivamente en la iglesia por este niño.
0: Und dann gingen die Eltern ins Krankenhaus, um sich zeigen zu lassen, wie sie nun das Kind spritzen müssen.
1: Bueno, entonces los padres se fueron al hospital para dejarles, para que se les muestre cómo inyectar y todas esas cosas con la diabetes.
0: Und die Ärzte im Krankenhaus stellen keine Diabetes fest.
1: Y los médicos se dan cuenta que no tiene.
0: Vorher sind mehrere Ärzte, die haben das festgestellt.
1: Varios médicos vieron que tenía diabetes y ahora de repente no tenía más.
0: Wie willst du das erklären?
1: ¿Cómo querés explicar eso?
0: Da gibt es keine Erklärung dafür.
1: No existe una explicación lógica.
0: Diabetes verschwindet nicht einfach so.
1: Diabetes no simplemente desaparece.
0: Aber wir haben gebetet und plötzlich war das Kind wieder gesund.
1: Estuvimos orando y de repente este chico estuvo sano otra vez.
0: Und wie gesagt, es waren mehrere Ärzte, die die Krankheit festgestellt
1: fueron
0: haben.
1: Fueron varios médicos que tomaron, o sea, todos llegaron a la misma, sí, al mismo resultado.
0: Und ich könnte euch mehrere Beispiele sagen, wo ich in meinem Leben genau solche Gebetserhörungen erlebt habe.
1: Podría contarles varias experiencias donde justamente así Dios escuchó mis oraciones en mi vida.
0: Ein anderes Beispiel.
1: Un ejemplo.
0: Ich fahre morgens mit meinen Kindern zur Schule.
1: Me voy a la mañana. A la mañana normalmente yo llevo a los chicos a la escuela.
0: Und meistens habe ich ein altes Auto.
1: Normalmente tengo un auto viejo.
0: Weil die neuen Autos so teuer sind.
1: Porque los nuevos son muy caros.
0: Und aber ich sehe darauf schon, dass sie einigermaßen in Ordnung sind.
1: Pero siempre trato de que estén bastante bien.
0: Und dann sind wir ein paar Kilometer von zu Hause weg.
1: Bueno, salimos unos pocos kilómetros de casa.
0: Und plötzlich bleibt das Auto stehen.
1: Y de repente el auto se para.
0: Also ich drücke das Gaspedal, es passiert nichts.
1: Acelero, no pasa nada.
0: Es kommt nur schwarzer Qualm aus dem Auspuff.
1: Solamente sale humo negro por el escape.
0: Und ich versuche das Auto zu starten.
1: Trato de arrancar.
0: Und bueno, ich mache es noch einmal und noch einmal und noch
1: trato
0: einmal.
1: De hacer una vez más y una vez más y una vez más.
0: Und langsam wird die Batterie leer.
1: Y bueno, la batería pierde su
0: jetzt
1: fuerza.
0: Überlege ich schon, was mache ich? Wie kommen die Kinder zur Schule?
1: Y estoy pensando, ¿qué voy a hacer? ¿Cómo logro que los niños vayan a la escuela?
0: Und im Auto dann schimpfe ich darüber. Ah, wieso
1: y
0: dieses dumme Auto?
1: Estoy enojado, este auto lindo y etcétera, etcétera.
0: Ja. Und dann ist eine meiner Töchter, die sagt, Papa, wir können doch beten.
1: Y entonces una de mis hijas dice, Papá, podemos orar.
0: Und dann habe ich gedacht, oh, peinlich.
1: Hey, dije,
0: ich bin doch der Bibelschullehrer.
1: Yo soy el profesor de teología.
0: Ja, und sie ist doch meine Tochter.
1: Y ella es mi hija.
0: Ja, und dann habe ich gesagt, aber du hast recht.
1: Y dije, bueno, tenés razón.
0: Und dann haben wir gebetet im
1: y
0: Auto.
1: Entonces oramos.
0: Dann haben wir für das Auto gebetet.
1: Oramos por el carro.
0: Und dann drehe ich den Schlüssel einmal um.
1: Toqué la llave.
0: Und das Auto fährt.
1: Y el auto
0: und dieses
1: andaba.
0: Problem ist nie wieder aufgetaucht.
1: Y ese problema nunca volvió a aparecer.
0: Ohne dass ich irgendeinen Mechaniker besucht
1: nunca
0: habe.
1: Nunca me fui al mecánico.
0: Wie willst du das erklären?
1: ¿Cómo querés explicar eso?
0: Wieso geht das Auto nicht an, wenn ich 10-mal starte?
1: ¿Por qué no arranca el auto cuando 10 veces trato de arrancarlo?
0: Aber dann nach dem Gebet plötzlich geht es.
1: Y después de la oración de repente funciona.
0: Also für mich ist die wahrscheinlichste Erklärung, da hat Gott eingegriffen.
1: Y mi buena la explicación.

0: Komme ich jetzt zurück zu dem Thema, was ja für diesen Vormittag vorgesehen
1: ist. Voy a volver al tema que hemos propuesto para esta mañana.
0: Und ich habe euch ja angekündigt, dass ich jetzt damit beginnen möchte, einige Bibeltexte mit euch zu betrachten, damit ihr einmal seht, was in der Bibel überhaupt um eure Sexualität geht.
1: Como he dicho, vamos a mirar algunos pasajes bíblicos para tener una noción y saber qué es lo que la Biblia en verdad dice acerca del tema que estamos tratando.
0: Denn das soll ja die Grundlage unseres Überlegens und
1: Arbeitens sein.
0: Und wir beginnen mit ersten Buch Mose,
1: 1. Mose, Genesis,
0: Kapitel 1,
1: Kapitel 1,
0: Vers, einen Moment, Vers 7, Vers
1: Versículo 7. 7.
0: Genau, Vers 7. Und dann in Kapitel 1, Vers 18.
1: Y después a partir del versículo 18.
0: Bis 25. Kapitel 2, Entschuldigung, Kapitel 2, Vers 18 bis 25.
1: Kapitel 2, 18 hasta 25.
0: Also Kapitel 1, ab Vers 26 und dann Kapitel 2, ab Vers 18. Und das könnten wir gerade zusammen lesen.
1: Kapitel 1, a partir del versículo 26. Y el capítulo 2 a partir del 18 voy a estar leyendo Génesis 1:26 y Dios dijo: hagamos al hombre a nuestra imagen conforme a nuestra semejanza y ejerza dominio sobre los peces del mar, sobre las aves del cielo, sobre los ganados, sobre toda la tierra y sobre todo reptil que se arrastra sobre la tierra. Creó Dios pues al hombre a su imagen, a imagen de Dios lo creó, varón y hembra los creó. Y los bendijo Dios y les dijo: sed fecundos, multiplicaos y llenad la tierra y sojuzgadla, ejerced dominio sobre los peces del mar, sobre las aves del cielo y sobre todo ser viviente que se mueve sobre la tierra. Y dijo Dios: he aquí, yo os he dado toda planta que da semilla y hay en la superficie de toda tierra, y todo árbol que tiene, gracias, fruto que da semilla, esto os servirá de alimento. Y a toda bestia de la tierra y toda ave de los cielos y a todo lo que se mueve sobre la tierra y que tiene vida les he dado toda planta verde para alimento. Y fue así. Y vio Dios todo lo que había hecho y he aquí era bueno en gran manera, y fue la tarde y la mañana del sexto día. Y después del capítulo 2:18. Y el Señor dijo: no es bueno que el hombre esté solo, le haré una ayuda idónea. Y el Señor Dios formó de la tierra todo animal del campo y toda ave del cielo y las trajo al hombre para ver cómo los llamaría. Y como el hombre llamó a cada ser viviente, ese fue su nombre. Y el hombre puso nombre a todo ganado y a las aves del cielo y a toda bestia del campo, mas para Adán no se encontró una ayuda que fuera idónea para él. Entonces el Señor Dios hizo caer un sueño profundo sobre el hombre, y este se durmió, y Dios tomó una de sus costillas y cerró la carne en ese lugar. Y de la costilla que el Señor Dios había tomado del hombre, formó una mujer y la trajo al hombre. Y el hombre dijo: esta es ahora hueso de mi hueso, es carne de mi carne, ella será llamada mujer, porque del hombre fue tomada. Por lo tanto, el hombre dejará a su padre y a su madre y se unirá a su mujer y serán una sola carne. Y estaban ambos desnudos, el hombre y su mujer, y no se avergonzaban.
0: Ja, manche werden sich hier angesichts des Textes vielleicht fragen, was steht denn hier über Homosexualität?
1: Se harán la pregunta, ¿qué es lo que estos textos dicen acerca de la homosexualidad?
0: Und eine ganz wichtige Erkenntnis ist, hier steht gar nichts über Homosexualität.
1: Y bueno, nada.
0: Ja, und das gibt uns doch schon Schlussfolgerungen auf.
1: Y bueno, eso ya nos da consecuencias, o sea, podemos sacar consecuencias de eso.
0: Denn das, was hier ganz deutlich beschrieben wird, ist, Gott ist Schöpfer der Sexualität.
1: Pues lo que está escrito es que Dios es el creador de la sexualidad.
0: Im ersten Kapitel lesen wir, seid fruchtbar und mehret euch.
1: En el primer capítulo leemos, sed fecundos y multiplicaos.
0: Und das mit fruchtbar und mehren, das geht nur über Sexualität.
1: Y eso solo es posible mediante la sexualidad.
0: Und das war vor dem Sündenfall.
1: Y fue antes de la caída del hombre.
0: Weil es gibt manchmal Christen auch hinterher, die sind generell etwas skeptisch, was Sexualität angeht.
1: Porque hay cristianos que en general tienen cierto escepticismo acerca de todo lo que tiene que ver con sexualidad.
0: Zum Beispiel den Augustinus, den ich ja durchaus schätze.
1: Por ejemplo, Agustino.
0: Augustinus hat gute Sachen geschrieben über die Gnade allein, die uns rettet und so weiter.
1: Ha escrito muy buenas cosas sobre la gracia que nos salva.
0: Aber mit der Sexualität hatte er irgendwie Probleme.
1: Pero tenía un problema con la sexualidad.
0: Und deshalb hatte er dann geschrieben, die Erbsünde wird durch Sexualität übertragen.
1: Y él escribió que el pecado natural se transmite vía sexualidad, o sea, en el acto sexual.
0: Weil Sexualität hat ja mit Lust zu tun.
1: Porque sexualidad tiene que, algo que ver con el deseo.
0: Und Lust ist Sünde.
1: Deseo es pecado.
0: Also ein Ehepaar sollte, wenn sie die Kinder gezeugt haben, nicht mehr miteinander schlafen, dann ist die Pflicht erfüllt.
1: Los, una pareja que ha engendrado hijos, después de eso ya no deberían dormir más juntos o no tener relaciones sexuales.
0: Und da müssen wir sagen, das ist gar nicht biblisch.
1: Y entonces tendríamos que decir, eso no es bíblico.
0: Sondern in der Bibel ist Sexualität ein Geschenk an die Ehe.
1: En la Biblia la sexualidad es un regalo para el matrimonio.
0: Aber eben auch an die Ehe.
1: Pero al matrimonio.
0: Nicht irgendwie.
1: No, en cualquier lado.
0: Sondern Gott schafft etwas Gutes, die Sexualität.
1: Dios crea algo bueno, que es la sexualidad.
0: Aber er setzt auch den Rahmen, in dem sie ausgeübt werden.
1: Pero también da el marco en el cual esa sexualidad debería ser vivida.
0: Und das ist ja bei ganz vielen Sachen, die wir in der Bibel finden.
1: Y es así con muchas cosas que encontramos en la Biblia.
0: Gott setzt den Glauben an Gott. Also er findet die Religion.
1: Dios pone la fe a Dios, o sea, crea la religión.
0: Und wenn wir unseren Glauben nicht ausleben, wie Gott es beschreibt, dann wird es Götzendienst.
1: Y si no vivimos la fe como Dios la describe, entonces es
2: Idolatría.
0: Diese Ahnung von Gott, diese Sehnsucht nach Gott, die hat Gott alles in unsere Herzen hineingelegt.
1: De buscar el deseo a Dios, todo Dios nos puso en nuestro corazón.
0: Aber wenn wir es nicht ausfüllen, wie Gott es will,
1: pero no, si no lo vivimos como Dios lo quiere. Entonces, va mal.
0: Gott hat eine Eheordnung geschaffen.
1: Dios creó orden para el matrimonio.
0: In der der Mann für die Frau sorgen soll, die Frau sich dem Mann unterordnet.
1: El hombre tiene que cuidarle a la mujer y la mujer subordinarse al hombre.
0: Und wenn wir das machen, wie Gott das will, dann ist das für beide sehr gut.
1: Si lo hacemos como Dios lo quiere, entonces para los dos está muy bien.
0: Denn welche Frau möchte nicht geliebt werden, wie Christus die Gemeinde geliebt hat?
1: ¿Cuál mujer no quiere ser amada como Cristo amó a su iglesia?
0: Das wäre doch eine tolle Sache.
1: Sería una cosa muy linda.
0: Aber wenn wir nicht so leben, wie Gott das will,
1: pero si no vivimos así como Dios lo quiere,
0: dann kann die Ehe zur Qual werden.
1: Entonces el matrimonio puede ser una tortura.
0: Und genauso ist es an dieser Stelle. Gott,
1: ja,
0: hat,
1: Gott
0: hat Sexualität geschaffen.
1: Dios creó sexualidad.
0: Aber wir müssen sie so ausleben, wie Gott sie gedacht hat, wie er sie konstruiert hat.
1: Pero tenemos que vivirla así como Dios la pensó, así como él la creó.
0: Und im zweiten Kapitel wird uns das ja noch deutlicher.
1: En el segundo capítulo es más claro todavía.
0: Gott fragt danach, welcher Partner ist für den Menschen geeignet.
1: Dios le pregunta al hombre, o se pregunta, ¿cuál es el cónyuge que va con él?
0: Es wäre doch auch eine Möglichkeit, dass Gott einfach noch einen zweiten Adam schafft.
1: Dios podría haber creado otro Adam.
0: Aber genau das tut er nicht.
1: Pero eso no lo hace.
0: Sondern er schafft eine Eva als Gegenüber.
1: Okay, a Eva.
0: Und er sagt, die beste Ergänzung für den Mann ist eben die Frau.
1: Pues él dice que es la mejor la complementación al hombre, la ayuda idónea.
0: Das wäre ja heute gar nicht mehr politisch korrekt.
1: Eso hoy en día sería políticamente incorrecto.
0: Also heute müsste Gott erstmal mehrere verschiedene Adam schaffen.
1: Dios tendría que crear diferentes Adames.
0: Und für den einen Adam, da schafft er dann eine Eva.
1: Para un Adán le crea una Eva.
0: Und für den anderen Adam, da schafft er dann noch einen anderen Adam.
1: Para el otro Adán le crea otro Adán.
0: Und der andere Adam, der bleibt vielleicht ganz alleine.
1: Y el otro al fin y al cabo se queda solo.
0: Oder vielleicht bekommt er zwei Frauen.
1: O quizás tiene dos Evas.
0: Aber dann merken wir, vor dem Sündenfall war das alles.
1: Antes de la caída del hombre, eso no fue así.
0: Sondern Gott hat Ehe geschaffen zwischen einem Mann und einer Frau und die sollen sich lieben und lebenslang zusammen.
1: Dios creó el matrimonio para un hombre y una mujer y tendrían que amarse y quedar juntos para toda la vida.
0: Und sie sollen Kinder haben und die großziehen.
1: Y deben ser fecundos, o sea, tener hijos y enseñarles, o sea, educarlos.
0: Und ich halte es für ganz wichtig, dass wir erst einmal darauf schauen, wie Gott Sexualität gedacht hat.
1: Tenemos que primeramente mirar cómo Dios pensó o cómo él se imaginó la sexualidad a la hora de crearlo.
0: Und wenn mich Menschen in der Öffentlichkeit fragen, wie ich zur Homosexualität stehe, beginne ich immer damit.
1: Y si personas me preguntan cuál es mi posición acerca de la homosexualidad, siempre voy a empezar con esto.
0: Denn dann wird deutlich, dass ich nicht in erster Linie wogegen bin.
1: Entonces yo aclaro que no estoy en contra de algo.
0: Dann wird man in der Öffentlichkeit immer dumm angesehen.
1: Pues ahí siempre te van a mirar de manera mala.
0: Ah, du bist schon wieder dagegen.
1: Otra vez estás en contra de.
0: Sondern zuerst einmal bin ich für etwas.
1: En primer lugar estoy a favor de algo.
0: denn ich bin für Sexualität, wie Gott sie gedacht hat.
1: Estoy a favor de la sexualidad como Dios la creó.
0: Und ich muss mich nicht immer erstmal gegen alles andere abgrenzen.
1: No es lo primero que tengo que hacer es poner los límites, lo cual no soy a favor de lo que no estoy.
0: Denn Gott ist ja nicht nur gegen Homosexualität.
1: Pues Dios no solamente está en contra de homosexualidad.
0: Er ist gegen jede Form der Sexualität, die außerhalb seines Rahmens ausgeht.
1: Él está en contra de cualquier forma de sexualidad que está fuera de este marco que le da en Génesis.
0: Deshalb ist er gegen Sex vor der Ehe.
1: Por eso él está en contra de sexualidad, pues, relaciones sexuales antes del matrimonio.
0: Und deshalb ist er gegen Prostitution.
1: Y por eso está en contra de prostitución.
0: Und deshalb ist er gegen Ehebruch.
1: Y contra adulterio.
0: Und eben auch gegen Homosexualität.
1: Ja, pues contra homosexualidad.
0: Aber das ist nur da, wo die gute Gabe Gottes pervertiert wird.
1: Pero es solamente ese así donde la don de Dios, la dádiva de Dios es pervertida.
0: Wenn wir nur diesen Text hätten und danach leben würden,
1: si solamente tendríamos este texto y viviríamos según él,
0: dann bräuchten wir auch gar keine Verbote der Homosexualität.
1: No necesitaríamos una prohibición de la homosexualidad.
0: Denn wir wissen, genau so soll Sexualität ausgeübt
1: werden. Pues sabemos, justamente así, sexualidad Dios la creó y quiere que la vivamos.
0: Ein Mann und eine Frau.
1: Un hombre y una mujer.
0: Und die haben Sexualität miteinander.
1: Tienen relaciones sexuales.
0: Und es entstehen Kinder daraus.
1: Y salen hijos.
0: Hier ist natürlich nicht mit gemeint ein Paar, was keine Kinder bekommen kann.
1: Obviamente no se trata de una pareja que por diferentes causas no puede tener hijos.
0: Dann ist das ja keine freie Entscheidung.
1: Entonces no es una decisión libre.
0: Sondern dann hat Gott es zugelassen, dass eben keine Kinder
1: entstehen. Entonces Dios permitió que no tengan hijos.
0: Und dann muss man lernen, auch damit leben
1: zu können. Entonces tenés que aprender a vivir con eso.
0: Wenn mir jetzt Paare sagen, was ich auch schon erlebt habe,
1: si
0: wir wollen aber nicht keine Kinder.
1: Si parejas me dicen, lo cual yo he vivido, nosotros no queremos hijos.
0: Also beispielsweise ein Paar in Deutschland, beide sind Akademiker, sie hat studiert und er hat studiert.
1: Lo cual pues, suele suceder en Alemania, donde los dos son académicos, donde los dos han estudiado diferentes carreras.
0: Und ehe ich ein Paar traue, dann gibt es immer auch eine Ehevorbereitung.
1: Y antes de que hago la ceremonia de boda, siempre hay unas clases o una enseñanza acerca del matrimonio.
0: Und wir treffen uns dann regelmäßig, um durchzusprechen, wie sie denken und wie Gott die Ehe denkt.
1: Nosotros nos juntamos para hablar cómo ellos piensan o cómo Dios piensa acerca del matrimonio.
0: Und ziemlich zum Anfang haben sie mir gesagt, wir passen gut zusammen, wir wollen beide keine Kinder.
1: Entonces al principio los dos dijeron, nosotros bien, encajamos muy bien, porque los dos no queremos tener hijos.
0: Weil die Kinder, die behindern unsere Karriere.
1: Pues son un estorbo para nuestra carrera.
0: Und sie haben recht.
1: Y tienen razón.
0: Wenn du Kinder hast, die behindern die Karriere.
1: Si tienes hijos, eso te estorba tu carrera.
0: Und du kannst nicht so viel Zeit investieren.
1: No puedes invertir tanto tiempo como quisieras.
0: Nur Gott möchte, dass wir Kinder
1: Pero
0: haben.
1: Dios quiere que tengamos hijos.
0: Und so habe ich diesem Paar auch gesagt, das, was ihr denkt, müsst ihr entscheiden, aber das ist Sünde.
1: Lo que eso lo que le dije a esta pareja lo que ustedes piensan ustedes tienen que decidir pero tienen que saber que no está bien es un pecado.
0: Gott will Kinder für die
1: Ehe. Dios quiere hijos para el matrimonio.
0: Wenn du es eben nicht bekommen kannst, ist es ja nicht deine Sache.
1: Si no puedes tenerlos, bueno, entonces es otra cosa.
0: Und Gott will Kinder, weil es soll eine nächste Generation geben.
1: Dios quiere hijos porque quiere que haya otra generación.
0: Gott will Kinder, weil du dabei deinen Egoismus aufgeben musst.
1: Porque en este caso tú tienes que dejar tu propio egoísmo.
0: Gott will Kinder, weil du dann Gott besser verstehst.
1: Dios quiere que tengas hijos para que le puedas entender mejor.
0: Denn er ist ja der himmlische Vater, du
1: pues
0: bist sein Kind.
1: Su padre, el padre celestial, y sos su hijo.
0: Und das verstehst du erst richtig, wenn du einmal selbst Kinder gehabt hast.
1: Solo lo vas a entender de manera correcta y más adecuada si has tenido propios hijos.
0: Und dann merkst du manchmal, sie tun das, was du gar nicht willst, und du liebst sie trotzdem.
1: Entonces te das cuenta, ellos hacen lo que no querés que hagas, pero seguís amándolos.
0: Und manchmal musst du ihnen Grenzen setzen, dass du dir mehr weh als ihnen.
1: Y a veces tienes que ponerles límites, lo cual te duele más a ti que a ellos.
0: Und plötzlich verstehst du Gott, wie er sein Volk nachgegangen ist, oder uns als
1: ein. Y de repente entendés a Dios como él siempre se fue en busca de su pueblo, o como no se va en busca de nosotros mismos.
0: Also das heißt, Gott will Ehe und Gott will Kinder.
1: Dios quiere el matrimonio y quiere hijos.
0: Und das ist die wichtige Grundlage.
1: Es un fundamento muy básico y importante.
0: Also ich hoffe, dass ihr auch sagen könnt, ich bin für Ehe, ich bin für Sexualität in der Ehe.
1: Ojalá que ustedes también puedan decir, estoy a favor del matrimonio, estoy a favor de la sexualidad dentro del matrimonio.
0: Und dass ihr nicht zuerst sagt, ich bin gegen Homosexualität.
1: Y que no empiecen a decir, yo estoy en contra de homosexualidad.
0: Es gibt allerdings auch Abschnitte im Alten Testament über Homosexualität.
1: Pero hay también pasajes en el Antiguo Testamento que hablan de la homosexualidad.
0: Und einige von denen, die wollen wir jetzt auch gemeinsam lesen.
1: Y algunos vamos a leer.
0: Also das erste Mal, wo im Alten Testament dann Homosexualität erwähnt wird, das ist im 1. Könige, wo ist denn das hier? Nein, mit der 1. Mose 19, genau. 1. Mose 19, und zwar da, wo die Engel zu Lot kommen. So, die Mauer soll vernichtet werden und die Engel kommen zu Lot.
1: Donde los ángeles se acercan a Lot, la corrupción de Sodoma y Gomorra, donde los tiene que ser destruido.
0: Und die Stadt soll vernichtet werden.
1: La ciudad debe ser destruida.
0: Und nachdem die Engel gekommen sind,
1: después de la venida de los ángeles,
0: dann steht draußen die männliche Bevölkerung der Stadt vor dem Haus von Lot.
1: Entonces los hombres están en frente de la casa de Lot.
0: Und die sagen dann, gebt die Fremden heraus, dass wir sie erkennen können.
1: Y dicen, entreguen a los die Fremden, los extranjeros, para que podamos tener relaciones con ellos.
0: Ja. Vielleicht lesen wir das jetzt. Das ist der 1. Mose 19, 8 Vers.
1: Sí. Versículo 5, 19, 5. Llamaron a Lot y le dijeron: ¿Dónde están los hombres que vinieron a ti esta noche? Sácalos para que los conozcamos.
0: Y
1: entonces Lot salió de ellos a la entrada y cerró la puerta y tras sí, y dijo: Hermanos míos, os ruego que no obréis perversamente. He aquí, ahora tengo dos hijas que no han conocido varón. Permitidme sacarlas a vosotros y haced con ellas como mejor os parezca. Pero no hagáis nada a estos hombres, pues se han amparado bajo mi techo. Ellos dijeron, hazte a un lado.
0: Ja, manche Leute, die den Text nicht so ganz genau lesen,
1: algunas personas que no leen muy bien este texto, no lo leen atentamente,
0: die haben dann den Eindruck, da wird doch über Homosexualität gar nichts gesagt.
1: Piensan que sobre homosexualidad no se dice nada aquí.
0: Denn im Hebräischen steht da deutlich das Wort, wir wollen sie erkennen.
1: Pues en el idioma hebreo existe, está la palabra, nosotros queremos conocerlos.
0: Also, das ist das Wort Yada.
1: Yada es la palabra que ahí aparece.
0: Und das klingt doch so, schick sie mal heraus, wir wollen sehen, wie du zu Gast hast.
1: Y suena así que, mándalos afuera, queremos ver a quién tenés como huésped ahí.
0: Wenn es allerdings nur darum ginge, dann würden wir nicht verstehen, warum der Lot sich weigert.
1: Pero si este sería el caso, entonces no entenderíamos por qué Lot se resiste.
0: Und wir verstehen noch weniger, dass seine Töchter nach Hause schicken will.
1: Menos entenderíamos cómo es que ofrece a sus hijas.
0: Dann stellt euch aber vor, ich komme zu euch und sage, oh, ihr habt einen Gast, zeigt mir mal den Gast.
1: Pues imagínense, Michael vendría a su casa y diría, ah, bueno, ustedes tienen un huésped, pues muéstramelo.
0: Und dann sagst du, nein, zeige ich dir nicht, aber ich schicke meine Frau raus.
1: Y pues dirías, no te lo voy a mostrar, pero te voy a... ¿Qué sale a mi mujer?
0: Das macht ja gar keinen Sinn.
1: No tiene sentido.
0: Es ging nicht darum, dass sie erkennen sollen, wer da ist.
1: No es el tema de que conozcan a quien está ahí.
0: Sondern das hebräische Wort Yada hat mehrere Bedeutungen.
1: Yada tiene varios significados.
0: Und man spricht manchmal von einem Euphemismus.
1: Y a veces se habla de un eufemismo.
0: Bei Dingen, die wir irgendwo umschreiben wollen, weil sie uns etwas peinlich sind.
1: Son cosas que queremos transcribirlas porque tenemos vergüenza a la hora de decirlo.
0: Und eine der Sachen, die uns häufig peinlich ist, darüber zu sprechen, ist die Sexualität.
1: Y una cosa que nos da vergüenza muchas veces hablar sobre la misma es la sexualidad.
0: Und deshalb gibt es in fast allen Sprachen viele Umschreibungen.
1: Porque por eso en casi todos los idiomas hay muchas transcripciones, o sea, se escribe alrededor pero sin mencionar la palabra exacta.
0: Also im Deutschen spricht man dann auch nicht so von Sexualität, das ist, klingt komisch.
1: En el alemán tampoco no se habla de sexualidad, eso suena raro.
0: Sondern man sagt dann, die schlafen zusammen.
1: Entonces se está hablando, pues duermen juntos.
0: So sagt man es im Deutschen.
1: Así se dice en el alemán. Y en el español estaríamos hablando de que se fueron a la cama, ¿verdad?
0: Aber ich kann euch ziemlich sicher sagen, die zusammen schlafen, die schlafen gerade nicht zusammen.
1: Pero estoy bien seguro que los que justamente están durmiendo juntos, según la expresión, no duermen.
0: Denn würden sie nur zusammen schlafen, da würde ja nichts passieren.
1: Pues eso, estarían durmiendo, no pasaría nada.
0: Ah, die sind ganz wach.
1: Están muy despiertos.
0: Oder manchmal sagt man im Deutschen auch Liebe machen.
1: En alemán también se habla de hacer el amor. En castellano, en
0: spanisch. Ah, und da merken wir auch, das ist ja auch eigentlich nicht, was sie machen.
1: Bueno, en realidad eso no es lo que hacen.
0: Das sind solche Umschreibungen.
1: Son Y transcripciones, o sea, sí.
0: Und das gibt es eben im Hebräischen auch, Yada.
1: Y en el Hebreo también, Yada.
0: Das haben wir im ersten Buch Mose, als die beiden, als Adam und Eva aus dem Paradies vertrieben werden.
1: Lo tenemos en Génesis 1, cuando Adán y Eva son echados del paraíso.
0: Da steht, und Adam erkannte Yada, seine Frau.
1: Adán conoció Yada a su mujer.
0: Wenn es nur ums Erkennen geht, dann würden wir sagen, oh Adam, armer Adam, hast du schon Demenz?
1: Y si solamente sería la cuestión de conocer, diríamos, bueno, Adán, ya tenés demencia porque estás viviendo bastante tiempo ya.
0: Du kennst deine Frau doch schon die ganze Zeit.
1: Ya wieso? Siempre existe, la conoces, ya.
0: Wieso kommt dann plötzlich sagen, ah, du bist Eva?
1: Ah, vos sos Eva.
0: Nein, das ist natürlich nicht damit gemeint.
1: No, eso no es el tema ahí.
0: Und wenn wir den Text weiterlesen, dann steht, und Adam erkannte seine Frau und sie wurde schwanger.
1: Y si seguimos leyendo, Adán conoció ya da a Eva y ella concibió, estaba embarazada.
0: Ja, nur, dass man jemanden erkennt, davon wird er nicht schwanger.
1: Pues si yo solamente conozco a alguien, no se embaraza eso.
0: Sondern das ist eben eine Umschreibung für Liebe machen.
1: Sí, es una transcripción para el acto sexual.
0: Und genau das ist an dieser Stelle auch gemeint.
1: Ja, eso es lo que se refiere este texto en
0: Und plötzlich verstehen wir, warum der Lot sich weigert.
1: Y de repente entendemos por qué Lot se resiste.
0: Diese Männer wollen seine Gäste sexuell vergewaltigen.
1: Esos hombres quieren violar a sus huéspedes.
0: Und zwar homosexuell, Männer mit Männern.
1: Pues, de manera homosexual.
0: Und das heißt, in keinem Fall kommt das in Frage.
1: So dicen, no, para mí, no sea este el caso.
0: Weil einmal ist natürlich das Gastrecht, er ist als Gastgeber verantwortlich für seine Gäste.
1: Él como anfitrión tiene la responsabilidad para sus huéspedes.
0: Ja, und Homosexualität ist sowieso ganz schlimm.
1: Y homosexualidad es algo muy, muy malo.
0: Und hier ging es ja noch um eine homosexuelle Vergewaltigung.
1: Y sería todavía una violación homosexual.
0: Denn die sollten ja nicht gefragt werden.
1: Pues no le querían preguntar.
0: Und jetzt verstehen wir auch, warum er seine Töchter nach draußen schickt.
1: Y ahora entendemos por qué él saca a sus hijas.
0: Und er sagt sogar noch, die wissen bisher von keinem Mann.
1: Y además dice que ellas no conocen a ningún hombre.
0: Also die sind noch Jungfrauen.
1: Son vírgenes.
0: Und ich muss ja sagen, so ganz mutig war das von dem Lot auch nicht.
1: Bueno, digo, tan astuto y tan valiente no fue eso de Lot.
0: Denn überhin Gott erlaubt es früher nun auch nicht, dass die einfach jetzt die Frau vergewaltigen. Das geht ja auch nicht.
1: No es nada que Dios permite, que simplemente se violen a mujeres.
0: Also ich hätte ja mit dem auch geschimpft, mit dem Lot. Was fällt dir da ein? Dass
1: du yo estaría enojado con Lot. ¿Qué te pensás hacer eso?
0: Dann hätte er als Gott vertrauen müssen und zu sagen, nein, weder meine Töchter noch die Gäste.
1: Si hubiese tenido más fe en Dios, tendría que haber dicho, no, mis huéspedes y tampoco mis hijas.
0: Aber in seinem Denken war scheinbar die homosexuelle Vergewaltigung noch schlimmer als die heterosexuelle Vergewaltigung.
1: Pero parece ser que la violación homosexual en su pensamiento era algo peor que la violación heterosexual.
0: Auf jeden Fall wird es hier ganz deutlich verboten.
1: Pues, claro es que se niega a eso.
0: Also es wird aus der Sicht von Lot ist es vollkommen falsch, was da gemacht
1: wird. Desde la vista de Lot es completamente malo lo que se está haciendo.
0: Und jetzt können natürlich hier Menschen, die für Homosexualität argumentieren, zu sagen, hier wird so Homosexualität nicht verboten, hier wird nur homosexuelle Vergewaltigung verboten.
1: Bueno, los que argumentan ahora a favor de la homosexualidad iban a decir, no es que se prohíbe la homosexualidad, sino la violación homosexual es el tema acá.
0: Und das könnte man durchaus so sagen.
1: Y entonces tendríamos que aceptar eso.
0: Ja, also hier wird es nicht generell verboten, aber zumindest dieser Aspekt.
1: No es una prohibición general a la homosexualidad, pero por lo menos este aspecto.
0: Allerdings sollten wir auch hier noch zwei Stellen aus dem Neuen Testament daher zuziehen.
1: Deberíamos consultar dos pasajes del Nuevo Testamento.
0: In dem nämlich Sodom erwähnt wird und auch gerade die Sünde Sodoms soll etwas
1: erwähnt werden.
0: Das ist zum Beispiel im Judasbrief, Vers 7.
1: Judas,
0: Testament, Judas, Vers 7.
1: Also es gibt ja nur ein Kapitel.
0: Es gibt ja nur ein Kapitel.
1: Versículo 7.
0: Ja.
1: Y voy a leer. Así también Sodoma y Gomorra y las ciudades circunvencinas, a semejanza de aquellos, puesto que ellas se corrompieron y siguieron carne extraña, son exhibidas como ejemplo al sufrir el castigo del fuego eterno.
0: Ja, im Deutschen steht dann da, sie liefen Fremdenfleisch nach.
1: Sí, sí, siguieron carne extraña.
0: Und hiermit ist gemeint, das Fleisch, was für den Mann vorgesehen ist, ist die Frau.
1: Y entonces acá se refiere a la carne que es prevista para el hombre es la mujer.
0: Und für die Frau ist es der Mann.
1: Y para la mujer es el hombre.
0: Und wenn hier steht Fremdenfleisch,
1: y si acá se habla de extra, carne extraña,
0: dann ist genau gemeint, sie hatten den Sexualpartner, der nicht für sie vorgesehen
1: entonces tuvieron el el coño, o sea, la pareja sexual que justamente no es para ellos.
0: Genau das, was Paulus in Römer 1 schreibt. Männer mit Männern und Frauen mit Frauen.
1: Lo que Pablo menciona en Romanos 1, hombres con hombres y mujeres con mujeres.
0: Und das hier ist mit fremdem Fleisch gemeint.
1: Ja, eso se refiere eso de carne extraña aquí en Judas 7.
0: Und hier macht Judas ja deutlich, dass da scheinbar generell eine Sünde in Sodom war.
1: Y acá Judas menciona que ha de ser un pecado general en Sodoma.
0: Die haben nicht gerade mit den Gästen von Lot angefangen, sondern die haben das generell gemacht.
1: No empezaron con los huéspedes de Lot, era una cosa general.
0: Also scheinbar war Homosexualität weit verbreitet in Sodom.
1: Parece que la homosexualidad era ampliamente divulgada en Sodoma.
0: Und scheinbar war das eine der Sünden, warum Gott die Stadt vernichtet hat.
1: Parece ser que es una de los, es uno de los pecados por qué Dios destruyó la ciudad.
0: Deshalb hatten Mönche im Mittelalter Homosexualität auch Sodomie genannt.
1: Por eso monjes en la edad medieval estaban hablando de sodomía cuando estaban refiriéndose al acto homosexual o homosexualidad.
0: Weil sie gesagt haben, die Sünde Sodoms ist die Homosexualität.
1: Pues dijeron que el pecado de Sodoma era la homosexualidad.
0: Der Begriff Homosexualität ist erst etwa 200 Jahre alt.
1: Pues el término homosexualidad tiene unos 200 años de antigüedad.
0: Vorher sprach man eben dann von Sodomie.
1: Antes se hablaba de sodomía.
0: Heute meint man mit Sodomie meistens die Sexualität mit Tieren.
1: Hoy con sodomía se refiere normalmente a la sexualidad con animales. Ja,
0: das hat sich also etwas verändert in der Begrifflichkeit.
1: Hubo un cambio en el término.
0: Ja, dann sollten wir noch einen zweiten Text lesen. 2. Petrus 2, Vers 6 und 7.
1: Segunda de Pedro.
0: 2. Petrus 2, Vers 6 und 7.
1: 2, 6 y 7. Segunda de Pedro, 2, 6 y 7. Leo. 2.
0: Petrus 2, genau, es könnte auch noch sein, das 8. dazu gehört.
1: El que dice que permanece en él debe andar como él anduvo. Amados, no os escribo un mandamiento nuevo, sino un mandamiento antiguo, que habéis tenido desde el principio. El mandamiento antiguo es la palabra que habéis oído, y el versículo 8, por otra parte, os escribo un mandamiento nuevo, el cual es verdadero en él y en vosotros, pues, porque las tinieblas van pasando y la luz verdadera está alumbrando.
2: Parece leíste primero Juan.
1: Ah, gracias. Yo estaba buscando dónde está, que parece eso. Pero esa es Johannes.
0: Ist auch immer gut.
1: Ja, es muy bueno leer a Juan. Segunda de Pedro 2, 6. Si condenó a la destrucción de las ciudades de Sodoma y Gomorra, reduciéndolas a cenizas, poniéndolas de ejemplo para los que habrían de vivir impíamente después. Si rescató al justo Lot, abrumado por la conducta sensual de hombres libertinos, porque ese justo, por lo que venía y oía mientras vivía entre ellos, diariamente sentía su alma justa atormentada por los hechos inicuos.
0: Ja, hier finden wir den Blick des Neuen Testaments auf diese Geschichte von Sodom.
1: Acá encontramos el visto del Nuevo Testamento a esa historia de Sodom.
0: Und hier wird deutlich gemacht, dass Sodom nicht einfach nur vernichtet worden ist, weil sie irgendwie gesündigt haben.
1: Y acá es evidenciado que Sodom no fue justamente destruido porque de alguna manera pecó,
0: sondern wegen ihren sexuellen Ausschweifungen.
1: Porque por su libertinaje sexual.
0: Und die einzigen sexuellen Ausschweifungen, die uns bewusst berichtet werden von Sodom,
1: y las únicas perversiones sexuales que sabemos conscientemente que no son explicadas,
0: sind eben die ausgeübte Homosexualität.
1: La homosexualidad vivida.
0: Also spielt das in den Augen Gottes eben scheinbar doch eine ganz besonders wichtige Rolle.
1: Parece que en los ojos de Dios tiene un papel muy importante ese aspecto.
0: Weshalb die Homosexualität im Alten Testament von Gott auch als Gräuel bezeichnet
1: wird. Por eso el Antiguo Testamento habla de la abominación cuando se refiere a la homosexualidad.
0: Diese Einordnung gibt es vielleicht auch einige andere Sünden.
1: Eso también vale para otros pecados también.
0: Aber meistens soll da bewirkt, dass herausgehoben werden, dass es eben eine schlimme Sünde.
1: Por eso, con eso se quiere resaltar que es un pecado muy muy fuerte.
0: Also diese Geschichte aus dem Alten Testament wird auch von den neutestamentlichen Autoren aufgenommen als Warnung.
1: Los autores del Nuevo Testamento resaltan ese hecho del Antiguo Testamento y lo usan como una advertencia.
0: Und zwar gerade im Zusammenhang mit der Homosexualität.
1: Y sobre todo en pasajes en contexto de con la homosexualidad.
0: Wir haben dann noch eine zweite Geschichte.
1: Tenemos una segunda historia.
0: In Richter 19, ab Vers 22.
1: Jueces 19, 22.
0: Zwar geht es hier dann um einen Leviten, der mit seiner Nebenfrau unterwegs ist und des Nachts dann Unterkunft sucht, und dann passiert dann genau dasselbe. Dann kommt die Bevölkerung und die sagen, schick uns doch den Mann heraus, und der Mann schickt seine Frau heraus, und die Frau wird vergewaltigt, und dass sie am nächsten Morgen stirbt. Und ihr kennt vielleicht diese grausame Geschichte, der zerteilt dann seine Frau und schickt sie in die verschiedenen Teile Israels, und dann wird Rache geübt an dieser Stadt, weil sie solche schlimmen Sünden begangen hat.
1: ¿Quieren que los traduzca? Bueno, la historia es la del levita y su concubina. Quizás conocen la historia donde después la parte a su mujer en diferentes pedazos y lo manda a las diferentes ciudades.
0: Das ist, glaube ich, ab Vers 22, aber ich glaube gerade, wo die fordern, dass er da draußen kommen soll.
1: Ja. Und, Sí, a partir del versículo 22, mientras ellos se alegraban, he aquí los hombres de la ciudad, hombres perversos, rodearon la casa y golpeando la puerta hablaron al dueño de la casa, al anciano, diciendo, saca al hombre que entró en tu casa para que tengamos relaciones con él. Entonces el hombre, el dueño de la casa, salió a ellos y les dijo, no, hermanos míos, no os portéis tan vilmente, puesto que este hombre ha entrado en mi casa, no cometáis esta infamia. Aquí está mi hija virgen y concubina de él, permitidme que la saque para que abuses de ellas y hagáis con ellas lo que queráis, pero no cometáis semejante infamia contra este hombre.
0: Also, es gibt in der Bibel schon seltsame Geschichten.
1: Bueno, hay historias muy raras en la Biblia.
0: Und wir sehen manchmal, dass auch nicht nur Helden von denen beschrieben wird.
1: No siempre son hombres muy valientes de los cuales se habla.
0: Denn bei diesem Leviten würde ich sagen, oh, das war ja auch nicht in Ordnung, was er gemacht hat.
1: Diría, lo que hace este levita no está bien.
0: Oder ich weiß nicht, wie es euch als Frau gehen würde.
1: No sé cómo ustedes se sentirían como mujeres.
0: Es wird gefährlich und euer Mann sagt, jetzt geh du mal nach draußen.
1: Hay un peligro y su esposo dice, bueno, salgan ustedes.
0: Das ist eigentlich nicht so in Ordnung.
1: Bueno, no está tan en orden eso.
0: Aber darum geht es ja uns in erster Linie hier.
1: Pues no es nuestro tema.
0: Was hier ganz deutlich wird, ist, auch in Israel gab es Homosexualität.
1: Lo que es claro es que también en Israel hubo homosexualidad.
0: Denn diese Männer fordern zuerst auf, schick uns den Mann raus, wir wollen ihn erkennen.
1: Pues estos hombres exigen, saca al hombre que entró en tu casa, para que tengamos relaciones con él.
0: Was ja ganz konkret heißt, schickt uns den raus, wir wollen ihn vergewaltigen.
1: Queremos violarlo, sácalo.
0: Genauso wie sie es mit der Frau in der getan haben.
1: Y como hicieron después con la mujer.
0: Und das war natürlich Sünde.
1: Y eso era pecado, obvio.
0: Und deshalb, wenn ihr die Geschichte weiterlest, dann wird über diese Stadt Gericht geübt.
1: Si ustedes siguen leyendo esa historia, sobre esa ciudad hay juicio.
0: Weil Gott ganz deutlich macht, solche Sünden sind nicht erlaubt. Weder die Vergewaltigung der Frau, noch die versuchte Vergewaltigung der Männer.
1: Pues Dios hace bien claro, este pecado no es permitido, ni la violación de las mujeres, ni el intento de violar a este hombre.
0: Aber wie gesagt, diese beiden Texte würde ich jetzt nicht heranziehen, um heute Homosexualität zu beurteilen.
1: Estos textos yo no usaría para definir o hablar sobre homosexualidad hoy.
0: Weil es sich ja um erzählende Texte handelt.
1: Pues son textos narrativos.
0: Und weil sie in erster Linie homosexuelle Vergewaltigung verurteilen.
1: Y sobre todo porque hablan acerca de la violación.
0: Da brauchen wir dann schon eindeutigere Texte.
1: Ahí necesitamos textos más claros.
0: Und eindeutige Texte finden wir im dritten Buch Mose.
1: Y encontramos en Levíticos.
0: Zum Beispiel 3. Mose 18, Vers 22.
1: Levíticos 18, 22. No te acostarás con varón como los que se acuestan con mujer. Es una abominación.
0: Also, hier wird ganz deutlich gesagt, Gott möchte nicht, dass Männer mit Männern zusammen schlafen, Frauen mit Frauen. Das ist der Text.
1: Ja, das ist Note, ja. Das ist, du sollst dich nicht mit einem Mann, Baron.
0: Ja, genau. Also, Frauen werden hier nicht direkt erwähnt, aber es ist dann...
1: Das ist doch Versículos anders. Zwei Verse vorher, Note, du sollst dich nicht mit der Frau deines Nächsten.
0: Ja, genau. Ja,
1: hier ist der Text. Lo que este texto dice claramente que no te acostarás con varón.
0: In dem ganzen Zusammenhang werden verschiedene sexuelle Sünden genannt.
1: En este contexto se mencionan diferentes pecados sexuales.
0: Und eine der Sünden, die hier bewusst genannt werden,
1: y una que es mencionada,
0: ist eben, ein Mann soll nicht mit einem Mann schlafen.
1: Pues que un hombre no debe dormir con un hombre.
0: Und interessanterweise wird hier nicht erwähnt, ob sie verheiratet sind oder nicht.
1: Y no importa si se casaron o no, no se menciona.
0: Und das ist generell nicht erlaubt.
1: Una cosa general.
0: Vorher steht ja, ein Mann soll auch nicht mit der Frau eines Fremden schlafen.
1: En el versículo 20, ustedes leen que no te acostarás con la mujer de tu prójimo.
0: Da ist ganz klar, mit seiner eigenen Frau darf er schlafen, aber nicht mit der Frau des
1: anderen. Puede dormir, pero no con la del prójimo, es claro, en el versículo 20.
0: Hier wird ein Unterschied gemacht.
1: Ahí se hace una diferencia.
0: Aber bei dem Mann wird kein Unterschied gemacht.
1: Pero en el hombre no.
0: Da wird nicht gesagt, mit deinem eigenen Mann darfst du schlafen.

0: como los que se acuestan con mujer, los dos han cometido abominación, ciertamente han de morir. Su culpa de sangre sea sobre ellos.
1: Hier wird ganz deutlich, Gott fordert eine harte Strafe gegen
0: Dios exige un juicio muy, muy severo.
1: Und häufig ist ja die Härte der Strafe soll mit ausdrücken, wie schlimm Gott das ist.
0: Ja, veces es así, muchas veces es así que la dureza del juicio
1: und
0: también
1: ist ja,
0: es una expresión de qué tan severo fue el pecado que se cometió.
1: Und das ist ja auch das erste Signal.
0: Y es la primera señal.
1: Dieses Gebot war in erster Linie Abschreckung.
0: Esta ley, este mandamiento era para alejarse, o sea, que la gente se tenga alejada de eso.
1: Denn wir lesen in der ganzen Bibel so gut wie keinen Fall, wo dieses Gesetz angewandt worden ist und Leute getötet worden sind.
0: No leemos ninguna parte de la Biblia donde se usó este mandamiento, donde fue aplicado.
1: Es gab im Gesetz von Mose nämlich da noch einige Besonderheiten, die man beachten musste.
0: Que habían algunas especialidades en la ley de Moisés.
1: Man durfte jemanden nur verurteilen, wenn es 2 bis 3 unabhängige Zeugen für die Tat gibt.
0: Solo puedes juzgar a alguien si tenés 2 o 3 testigos independientes para el hecho.
1: Und wenn es ein normales Paar wäre, dann ist die Frage, ja, wo sollen die 2, 3 Zeugen denn herkommen?
0: Si es una pareja normal, bueno, ¿dónde estarán los 2 o 3 testigos?
1: Die haben ja ihren Geschlechtsverkehr nicht draußen auf der Straße.
0: No lo habrán hecho afuera en la calle.
1: Sondern die werden irgendwo in einer Wohnung oder ein Fenster zumachen.
0: Bueno, habrán cerrado su puerta y su ventana para hacerlo.
1: Aber dann gibt es gar keine Zeugen.
0: No hay testigos.
1: Dann kannst du zwar sagen, ich habe sie reingehen sehen, aber weißt du, was sie gemacht haben? Nein.
0: Pues les vi entrar, puedes decir, pero ¿qué sabes qué hicieron?
1: Also entweder mussten sie es zugeben.
0: O lo admitieron.
1: Und das haben sie selten getan.
0: Me imagino que no lo habrán hecho.
1: Oder du brauchst 2 bis 3 Zeugen.
0: O necesitabas 2 o 3 testigos.
1: Unabhängige.
0: Independientes.
1: Und das gab es so gut wie nie.
0: Y eso parece que nunca pasó.
1: Also deshalb, ich glaube, dass das hier in erster Linie nicht die alltägliche Praxis war, sondern die Abschreckung.
0: Yo no creo que esto sea la praxis del cotidiano, sino una advertencia para quedar alejado de eso.
1: Es gab nicht jeden Tag vor, dass man irgendwo Homosexuelle getötet hat.
0: No es una cosa de cada día que se mataban a una pareja homosexual.
1: Sondern Gott wollte ein für alle Mal deutlich machen, das will ich gar nicht und das ist streng verurteilt.
0: Dios quería subrayar, esto es algo que yo no quiero y eso es, tiene un juicio muy severo.
1: Und diese Aussage hier ist ohne Einschränkung.
0: Y no tiene ninguna restricción.
1: Und wenn steht, das ist Gott ein Greuel, oder Gott will das gar nicht.
0: Es más, dice que es una abominación para Dios.
1: Dann gilt das eben auch nicht nur für Israel, sondern wenn Gott etwas gar nicht mag, dann verändert sich Gott ja nicht.
0: Y entonces no es solamente válido para Israel. Si algo Dios no lo quiere de ninguna manera, entonces pues Dios no se cambia.
1: Das ist so wie bei den 10 Geboten.
0: Es así con los diez mandamientos.
1: Wenn Gott Sünde hasst, dann hasst er sie früher und heute auch.
0: Si Dios odia el pecado, entonces lo odió en el pasado y sigue odiándolo hoy en día.
1: Und wenn Gott Mord hasst, dann hasst er ihn bei den Israeliten und bei uns auch.
0: Si odia eso de matar, entonces lo odia en el contexto de los israelitas y lo odia hoy en día con nosotros en nuestro contexto también.
1: Und wenn er Abgötterei hasst, dann hat das damals genauso wie heute.
0: Y lo mismo con la idolatría, antes como hoy.
1: Und genauso hier mit der Homosexualität.
0: Ja, sie también con la homosexualidad.
1: Und eigentlich könnten wir hier wenig herumdiskutieren.
0: Y en realidad no tendríamos que discutir.
1: Hier kommt dann eben, wie ich euch das gesagt habe, manche Theologen nur und sagen, naja, die wussten damals noch nicht genau, wie das mit der Homosexualität ist.
0: Algunos teólogos vienen y dicen, bueno, no sabían exactamente cómo era el tema con la homosexualidad.
1: Die waren halt ein bisschen abergläubisch.
0: Tenían, bueno, sus pensamientos y creencias en otros dioses todavía.
1: Aber ihr merkt schon, diese Argumentation setzt ja voraus, dass hier nur die Meinung Moses aufgeschrieben wird.
0: Esa argumentación presupone que acá solamente Moisés pone su idea, su manera de entenderle a Dios.
1: Also, dass es nur menschliche Erkenntnis ist.
0: Solamente es entendimiento humano.
1: Aber Mose betont an der Stelle ja gerade, Gott hat das gesagt.
0: Pero Moisés subraya que Dios lo ha dicho.
1: Jetzt müssen wir auch sagen, hat sich Gott weitergebildet in der Zwischenzeit?
0: Tenemos que preguntarnos si Dios siguió estudiando mientras tanto.
1: Hat Gott sein Irrtum erkannt?
0: Él vio su mala postura.
1: Ist er zu den gegenwärtigen Professoren gekommen und die haben ihm erklärt, wie es wirklich läuft?
0: Se fue a los profesores actuales y esos le explicaron cómo hoy en día es.
1: Und dann merkt er natürlich, nein.
0: Y entonces tenemos que decir no.
1: Gott ist doch viel klüger, er hat ja Sexualität erfunden.
0: Dios mismo es mucho más sabio, él mismo creó la sexualidad.
1: Er ist allwissend.
0: Él es omnisciente.
1: Und wenn er sagt, es ist falsch, dann ist es heute genauso falsch wie vor 3000 Jahren.
0: Si él dice que está mal, entonces es de igual manera mal hoy como hace 3000 o 4000 años.
1: Und dann gibt es im Alten Testament noch ein paar wenige Stellen, dann wird zum Beispiel auch die Kult

0: Prostitution verboten.
1: In algunos casos en el Antiguo Testamento también se prohíbe la prostitución en el contexto de culto.
0: Und zwar gibt es die Kultprostitution von Frauen und die Kultprostitution von Männern.
1: Existen las prostitutas mujeres del culto y también de hombres.
0: Und die von Männern waren normalerweise homosexuelle Kultprostitution.
1: Y los de hombres normalmente eran homosexuales.
0: Weil um den Völkern, um Israel herum, die kannten solche Prostitution zur Verehrung Gottes.
1: Los pueblos que rodeaban a Israel conocían esta prostitución para adorar a sus dioses.
0: Ja, Herodul nannte man die.
1: Herodul se les llamaba.
0: Also das heißt, die lebten am Tempel.
1: Vivían cerca del templo.
0: Und dann konnte man mit ihnen zusammen schlafen.
1: Uno podía ir a acostarse con ellos.
0: Und das war dann, um Gott zu verherrlichen.
1: Eso era para alabar a Dios.
0: Und man hat noch Geld gespendet und das kam in den Tempel.
1: Se pagaba algo de plata que se fue a las cajas del templo.
0: Und dann sagt Gott an mehreren Stellen durch die Propheten, das will ich gar nicht.
1: Y en varias ocasiones Dios en el Antiguo Testamento dice en los profetas, eso es algo que yo no quiero.
0: Und dann lehnt er die heterosexuelle Kultprostitution ab.
1: Él está en contra de la prostitución heterosexual.
0: Und genauso auch die homosexuelle Kultprostitution. Also wenn ich es richtig im Kopf habe, dann müsste das zum Beispiel 2. Könige 23, Vers 7 etwas dazu stehen.
1: 2. de Reyes 23,
0: 7, ja.
1: 23, 7.
0: Ich glaube, das ist noch, was König es abgeschafft hat.
1: 23. También derribó las casas de los dedicados a la prostitución que estaban en la casa del Señor, donde las mujeres tejían pabellones para la Ashera. Entonces trajo a todos los sacerdotes, ja, hat das die Häuser
0: zerstört. Ja. Und hier sehen wir ganz deutlich, Gott will keine Kultprostitution.
1: Y acá vemos que Dios no quiere la prostitución en el culto.
0: Keine weibliche und keine männliche.
1: No de mujeres ni de hombres.
0: Und viele der Könige haben das ihm zugelassen.
1: Muchos de los reyes permitieron esa prostitución.
0: Obwohl sie zum Volk Israel gehören.
1: Aunque pertenecían al pueblo de Israel.
0: Und deshalb hat Gott manchmal Könige berufen, wie hier, die dann dort das beendet haben.
1: Entonces Dios llamó a reyes como Josías que derribaron esas casas, por ejemplo.
0: Weil Israel hatte immer wieder mit Abgötterei zu kämpfen.
1: Pues Israel siempre tenía un problema con la idolatría.
0: Und das ist nicht die einzige Stelle.
1: No es la única.
0: Zum Beispiel im 1. Könige 22, Vers 47 lesen wir genau dasselbe.
1: In Primera de Reyes 22, 14 leemos la misma cosa.
0: Und es gibt auch noch andere Stellen im Alten Testament, die sich indirekt auf Homosexualität beziehen.
1: Y hay otros pasajes que de manera indirecta se refieren a la homosexualidad.
0: Manche kennt vielleicht von ihrer Vergangenheit die Stelle, ich will nicht, dass Frauen Männerkleider tragen.
1: Algunos quizás conocen esta parte donde dice, yo no quiero que mujeres usen vestidos de hombre.
0: Und in vielen Gemeinden wurde deshalb lange diskutiert, müssen Frauen immer einen Rock tragen.
1: Y en eso llevó a la discusión de muchas iglesias si las mujeres tienen que usar faldas en el culto.
0: An dieser Stelle wird ja kein bestimmtes Kleidungsstück genannt.
1: En este pasaje no se menciona ninguna parte de la vestimenta.
0: Eigentlich wird nur gesagt, eine Frau soll auch schon an ihrer Kleidung als Frau erkennbar sein.
1: Lo único que se dice es que una debería ser reconocible ya por su vestimenta.
0: Ich frage mich nur, warum meistens der zweite Teil des Satzes nicht genau so zitiert wird.
1: Yo me pregunto por qué la segunda parte de la oración no se cita.
0: Denn der zweite Teil des Satzes ist, Männer sollen keine Frauenkleider tragen.
1: Porque la segunda parte es, hombres no deben usar vestido de mujer.
0: Und plötzlich wird uns die Sache viel klarer.
1: Y entonces la cuestión se hace más clara.
0: Denn Männer, die Frauenkleider tragen, die nennen wir im Allgemeinen Transvestiten.
1: Sí, porque hombres que usan vestidos de mujer normalmente los denominamos transvestidos, travestis.
0: Also das hat eine gewisse sexuelle Komponente.
1: Tiene la componente sexual.
0: Denn meistens sind das ja Homosexuelle.
1: Normalmente son homosexuales.
0: Und genau das ist an der Stelle gemeint.
1: Y eso es a lo que se refiere el texto.
0: Du Frau tritt als Frau auf und
1: mujer,
0: nicht als Mann.
1: Preséntate como mujer y no como hombre.
0: Also das geht eigentlich gegen lesbische Beziehungen.
1: Es en contra del lesbianismo.
0: Sozusagen eine Frau verkleidet sich als Mann und dann leben die zusammen und sind aber Frau und Frau.
1: Sí, una mujer se viste como hombre y vive con otra mujer y entonces, pero en realidad son las dos son mujeres.
0: Und der Mann soll als Mann auftreten und leben nicht als Frau.
1: Tiene que presentarse como hombre y no como mujer.
0: Also hier finden wir auch diese Spielart von Transvesti in der Bibel erwähnt und verboten.
1: Hasta los travestis se menciona acá en la Biblia y es prohibida.
0: Also hier merken wir, solche Dinge, die sind gar nicht besonders modern und neu, das gab es auch schon vor 3000 Jahren.
1: Estas cosas no son tan nuevas y modernas, sie existieren hace 3000 años.
0: Jetzt gibt es manche Menschen, die sagen, gerade diejenigen, die Homosexualität verteidigen wollen.
1: Algunos que quieren defender la homosexualidad están diciendo,
0: Die sagen, in der Bibel, da wird doch Homosexualität sogar positiv erwähnt.
1: La Biblia menciona de manera positiva la homosexualidad.
0: Zum Beispiel bei David.
1: Por ejemplo, David.
0: David sagt doch zu Jonathan, David deine Liebe Jonathan, ist mir wertvoller als Frauenliebe.
1: Mi amor a ti es más importante que el amor a una mujer.
0: Boah, jetzt wissen wir, David war homosexuell.
1: David era homosexual.
0: Dann frage ich mich, hast du auch den Rest der Geschichte gelesen?
1: Entonces me pregunto, ¿se leíste el resto de la historia?
0: Also David war doch wohl gar nicht homosexuell.
1: Pues David no era muy homosexual.
0: Der war doch andauernd mit irgendwelchen Frauen her.
1: Cada rato seguía algunas de las mujeres.
0: Das war ja eines seiner Hauptprobleme.
1: Era uno de sus problemas principales.
0: Denk mal an die Frau mit Bathseba.
1: Pensemos en Bathseba.
0: Ja, wen hat er denn verführt? Den Uriah oder die Bathseba?
1: ¿A quién él llevó a la cama? ¿Uriah o Bathseba?
0: Das ist vollkommen klar.
1: Ja, klar.
0: Der war heterosexuell.
1: Ja, heterosexuell.
0: Nur, was manche Homosexuelle nicht verstehen können, dass es eben auch Männerfreundschaften gibt, die mit Sexualität gar nichts zu tun haben.
1: Lo que algunos homosexuales no pueden entender que puede haber una amistad entre hombres que no tiene nada que ver con la sexualidad.
0: Homosexuelle meinen meistens, wenn Männer gut befreundet sind, oh, dann sind die wahrscheinlich homosexuell.
1: Normalmente se piensa cuando hay una buena amistad entre dos hombres, oh, posiblemente sean homosexuales.
0: Aber es gibt Männer, die haben einfach gute Freunde.
1: Pero hay hombres que simplemente tienen buenos amigos.
0: Mit denen gehen sie zusammen angeln.
1: Con ellos se van de pesca.
0: Oder mit denen bauen sie ein Haus.
1: O construyen una casa.
0: Oder sie diskutieren intensiv mit ihnen.
1: Discuten de manera intensiva.
0: Aber das heißt nicht, dass sie zusammen ins Bett gehen.
1: Pero no significa que se van a la cama.
0: Und genau das ist in der Bibel ja auch so gedacht. Wir können enge Freundschaften mit Männern haben.
1: Es lo que la Biblia también pide, o sea, es previsto que tengamos amistades cercanas con hombres.
0: Manche Männer in Deutschland wagen es schon gar nicht mehr, eine gute Männerfreundschaft zu haben.
1: Algunos en Alemania ya no se atreven a tener una buena amistad con otro hombre.
0: Weil sie Angst haben, die anderen könnten denken, sie sind homosexuell.
1: Pues tienen miedo de que los otros piensen que son homosexuales.
0: Manchmal finde ich das dann lustig in der arabischen Welt.
1: Es muy interesante en el mundo arábico.
0: Ich war in einigen arabischen Ländern.
1: Estuve en algunos países árabes.
0: Und am Abend, da siehst du nur Männer zusammen.
1: A la noche ves solamente a hombres sentados juntos.
0: Da findest du manchmal Männer Händchen halten durch die Stadt laufen.
1: A veces le ves al hombre mano a mano. Und paseando por las calles.
0: Und würde ein Deutscher kommen, der würde sagen, boah, so viele Homosexuelle.
1: Vendría un alemán, diría, boah, tantos homosexuales.
0: Aber würdest du diesen Männern das sagen?
1: Si dirías esto a estos hombres.
0: Die würden gleich ihr Messer ziehen.
1: Sacarían su
0: und sagen, willst du mich verspotten?
1: Querés burlarte de mí?
0: Nein, sondern in der arabischen Welt ist es vollkommen normal, dass man eine Männerfreundschaft hat und auch sich das Händchen hält.
1: Es normal en el mundo árabe que tenés una amistad con otro hombre y también que él te tome de la mano.
0: Aber die würden nicht miteinander ins Bett gehen.
1: Pero no se van a la cama.
0: Das liegt mehr an der islamischen Vorstellung, dass eine Frau viel weniger wert ist.
1: Tiene que ver con el pensamiento del Islam, que la mujer tiene mucho menos valor.
0: Und wenn wir jetzt mal wirklich wichtige Fragen sprechen,
1: si querés tratar preguntas realmente importantes,
0: dann geht das natürlich nur mit einem Mann.
1: Solo lo puedes hacer con otro hombre.
0: Deshalb in den meisten arabischen Ländern am Abend, die Frauen sind zu Hause und die Männer sind in der Teestube und da unterhalten sie sich.
1: Por eso es normal que las mujeres estén en casa a la noche y los hombres se juntan en las tiendas de té y tomando juntos algo y hablando sobre las cosas importantes.
0: Über die wichtigen Fragen des Lebens, Religion, Politik.
1: Religion, sobre política, etc.
0: Ja, das hat damit zu tun.
1: Eso tiene que ver.
0: Und genauso ist es hier.
1: David, sí, es así, acá en ese texto de David.
0: David und Jonathan waren enge Männerfreunde.
1: Eran amigos entre hombres, muy, muy cercanos.
0: Aber der David, der war nicht homosexuell.
1: Pero no era homosexual.
0: Das Ganze wird dann auch noch ausgeweitet im Alten Testament.
1: Es expandido eso en el Antiguo Testamento.
0: Dann wird zum Beispiel gesagt, Johannes, der Jünger Jesu, der sei auch homosexuell gewesen.
1: Se dice que Juan, el discípulo de Jesús, era homosexual.
0: Im Johannes-Evangelium lesen wir nämlich, bei der Darstellung des Abendmahls,
1: el pasaje de la Santa Cena, Santa Cena,
0: und so, da steht dann eben über Johannes, und dann steht, und Johannes lag an der Brust Jesu.
1: Ahí, el texto dice, si alguien sabe del versículo, se lo dirá, Juan estaba recostado sobre el pecho de Jesús.
0: Und dann sagt der Homosexuelle natürlich, oh, siehst du, die haben miteinander gekuschelt.
1: Y entonces, un homosexual dirá, pues, viste, esos dos, Jesús y Juan, tenían, o sea, se hicieron cariño de uno a otro.
0: Und deshalb ist Jesus auch mit 12 Jüngern herumgezogen.
1: Y por eso Jesús viajó con 12 discípulos.
0: Keine Frauen dabei.
1: Ni una mujer.
0: Der war homosexuell.
1: Era homosexual.
0: Allerdings hier muss man sagen, diese Menschen kennen wiederum nicht die Bräuche des Alten Orients.
1: Pues esta, tenemos que volver a decir, estas personas no conocen las tradiciones del Oriente Antiguo.
0: Denn Jesus und Johannes, die haben da nicht geschmust.
1: Pues Jesús y Juan no intercambiaban besos o algo así en esta ocasión.
0: Das, was da beschrieben ist, ist einfach die Tischordnung am Orient.
1: Es simplemente el orden alrededor de la mesa en el Oriente.
0: Und zwar, je nachdem, wie wichtig die Personen waren, saßen sie an anderen Stellen vom Tisch.
1: De repente, la importancia de las personas, uno se sentaba o se acostaba alrededor de la mesa.
0: Du hattest ja keine hohen Tische, das waren niedrige Tische.
1: Eran mesas muy bajitas.
0: Und dann gab es Polster überall auf der Erde.
1: Y había una linda...
2: Alfombras
1: en el piso.
0: Und wenn du richtig gefeiert hast, dann hast du dich da so draufgelegt und dann immer etwas gegessen.
1: Y si estabas bien festejando, bueno, te acostabas ahí sobre esta alfombra y sobre...
0: Und die Gäste, die wichtigsten Gäste waren die, die dem Gastgeber besonders nahe waren.
1: Y la visita más importante estaba más cerca al anfitrión.
0: Und an der Brust liegen heißt, am Tisch auf der anderen Seite...